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Jetzt geht's hier weiter mit Mary. 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
4: Im Studio Holger Dilk. Schönen guten Morgen. Alexander Schweizer wird neuer Arbeitsminister. Die SPD-Spitze wird Ende des Jahres neu gewählt. Der Rücktritt von Bärbel Baas hat für Wirbel gesorgt, auch weil sie ihren Rückzug von den Spitzenämtern unter anderem mit Anfeindungen aus den Reihen der Union begründet. Der Fraktionschef der Union im Bundestag, Thorsten Frey, wies das in der ARD zurück und hofft auf weiteren Reformwillen bei der SPD.
5: Ich denke, bei der SPD weiß man genauso gut wie bei uns, dass wir bisher die Ziele, mit der die Koalition gestartet ist, bei weitem noch nicht erreicht hat. Wir müssen deutlich bessere Ergebnisse erzielen. Ich habe keinen Grund zur Annahme, warum wir die Aufgaben, die jetzt notwendig sind, nicht auch gemeinsam erfolgreich hinkriegen sollten.
4: Finanzminister Klingbeil ist in Sachen Stromsteuersenkung für alle skeptisch. Er sei zwar offen, habe aber Zweifel an der Bezahlbarkeit. Ansonsten bekommt Kanzler Merz für seinen Vorstoß Zuspruch. Mehr von Imme Kasten.
6: So begrüßt die Verbraucherschutzzentrale etwa die Ankündigung. Zugleich sei eine geringere Stromsteuer angesichts der gestiegenen Energiepreise aber nicht genug. Die Wirtschaft fordert schnelle Taten. Die IHK-Präsident Adrian sagt, für Unternehmen zählt jeder Tag. Die Stromsteuersenkung steht eigentlich im Koalitionsvertrag von Union und SPD. Aus Geldgründen wurde

0: wurden bislang nur Teile der Wirtschaft entlastet. Nach einer CDU-Krisensitzung hat im März die Senkung für alle nun wieder ins Gespräch gebracht.
1: Die deutsche Wirtschaft könnte in diesem Jahr stärker wachsen als bisher angenommen. Der Internationale Währungsfonds erwartet inzwischen ein Plus von 1,3% und liegt damit auf einer Linie mit der Bundesregierung. Auch die Prognose für die Weltwirtschaft hat der IWF leicht angehoben. Bereits zum zweiten Mal in dieser Woche beschäftigt sich das Bundesverfassungsgericht mit der Erbschaftssteuer. Es geht um die geringere Steuer auf vererbte Firmen im Gegensatz zu Privatvermögen. Gestern war bereits eine Klage zu Freibeträgen Thema. Bis zu den Urteilen können noch Monate vergehen. 30 Jahre nach dem Mord an US-Rapper Tupac Shakur wird die Strafe für den Auftraggeber verkündet. Dem ehemaligen Gangboss droht eine lebenslange Haftstrafe. Er wurde vergangenen Monat schuldig gesprochen. Er hatte in seinen Memoiren die Tat zugegeben, seine Aussagen später jedoch zurückgezogen.
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3: Mit KI-Support. Klar oder nur leicht bewölkt ist es heute früh, vereinzelt mit Nebel.

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0: Reihe.
1: Der 13. ist heute. Der 13. aber nicht Freitag, sondern Dienstag. Dienstag, der 13. Oktober 2026. Ihr hört die Sendung Der Morgen mit Gernot, die es montags bis freitags live gibt von 6 bis 9 und nicht live immer in der Nacht von 3 Uhr bis 6 Uhr als Wiederholungssendung vom Vortag. Zur vollen Stunde wird er natürlich informiert mit den Nachrichten, Sport und Wetterbericht in kompakter Variante. In der 20. Sendeminute haben wir einen kleinen Beitrag drin in der Sendung und um halb dann die Wetteraussichten für den heutigen Tag. Musikalischerseits, naja, warte mal, 10 nach halb, da haben wir noch die Geburtstagskinder des Tages, ja? Heute sitzt eine ganze Menge, habe ich gesehen. Schauen wir mal, ne, ob wir das alles so unterkriegen. Vielleicht wieder runterrattern oder so ähnlich. Ja, na, das kann ich ja am besten, ist klar. Runternuscheln, richtig. Musikalischerseits, der stete Wechsel von deutsch in nicht deutsch gesungenem Liedgut und dazwischen die aktuelle Uhrzeit. 6 Uhr und 7 Minuten haben wir es, 7 Minuten nach 6. Und nach Sir Cliff Richard und I'm Walking haben wir was Deutsches von Ralf Bendix, den Babysitter Boogie. Und die Nummer hören wir heute nochmal. Ja, aber von einem ganz anderen Interpreten und naja, ganz schön abgewandelt, muss ich aber dazu sagen. Hier erstmal das Original. Was bleibt mir noch zu sagen? Nein. Moin, danke fürs Einschalten.

0: Eigentlich von Louis Armstrong, ne? Kennen wir die Nummer. Aber wenn Cliff Richard das singt, beziehungsweise Sir Cliff Richard, hört sich auch gut an, ne? Was der singt, hört sich immer gut an, finde ich. Herzlich willkommen zu meiner Sendung
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0: Das war Ralf Bendix, seine Variante in Deutsch, der Babysitter Boogie. Im Original ist das Ding von Buzz Clifford, aber völlig anders. Ja, geht, also was heißt völlig, aber ganz schön anders. Ne? Das hören wir uns demnächst mal an. Jetzt gibt es erstmal die Scotch Band und die haben ein bisschen Husten.
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0: 6:10 Uhr, 10 Minuten nach 6.

0: Scotch und Disco Band. Hier um 6 Uhr und 15 Minuten, genau, Viertel 7 oder auch Viertel nach 6 genannt. Olaf hat ja ein neues Album rausgebracht, ne, zum 80. Geburtstag. Und so heißt es auch. Und da habe ich mal den Titel Alles klar rausgesucht. Wie sich das anhört, hören wir gleich in wenigen Sekunden.
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0: Olaf der Flipper aus seinem nagelneuen Album, das heißt genau Das Beste zum 80. Geburtstag. So heißt das Album, das neue, ne? Vorige Woche ist es rausgekommen. Und wer war maßgeblich daran beteiligt? Na? Habt das mitbekommen so ein bisschen? Nee, nicht? Dann sage ich es euch. Gigi Anderson, ne? Hört man ja. Der Komponist von diesem Song war Gigi Anderson. Ja, unschwer zu erkennen bei Freunden des deutschen Schlagers und die ein bisschen tiefgründiger was wissen wollen, ne? Über das, was sie hören. Wir haben 6:20 Uhr. Jetzt gibt's den Beitrag, den versprochenen. Und anschließend Tina Turner, Better Be Good to Me. Aber erst der Beitrag.
1: Tokioer Feuerwehrleute haben in Japan ein 5 Monate altes Mädchen aus einem Schließfach geborgen, das von seinen Eltern für die Zeit eines Restaurantbesuchs dort abgelegt worden war. Ein Passant hatte das Baby am Samstag in dem Schließfach in einem Gebäude in Kawasaki schreien hören und die Polizei gerufen. Die Feuerwehr brach das 30 x 60 cm große Fach mit einer Brechstange auf. Der Säugling war unverletzt. Der 23-jährige Vater und die 24-jährige Mutter kehrten während der Rettungsaktion zum Schließfach zurück. Das Kind hatte darin etwa eine halbe Stunde zugebracht. Die Eltern wurden von der Polizei abgemahnt.
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0: Bathaby Goat to Me von der Rocklegende Tina Turner um 6 Uhr und 25 Minuten, aber es 5 Minuten vor 6:30. Ihr Lieben, ihr wisst ja, ich spiele auch ein bisschen gerne immer mal so ein bisschen weichgespielte Musik. Unter anderem, vielleicht kennt ihr den Titel von Julio Iglesias, ja? Amor, Amor, genau. Ja. Versteht man nicht so, was er da so singt, ne? Den machen wir jetzt verständlich, den Text, ne? Denn, Bata Illich, den Titel Amor von Julio Iglesias in Deutsch. Wie sich das anhört, hören wir jetzt.
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0: Im Original von Julio Iglesias in Spanisch gesungen und hier mal die deutsche Fassung mit Bata Illich, Amor, Amor, Amor. Wir haben 6 Uhr und 30 Minuten, ganz genau 6:30. Jetzt gibt's die Wetteraussichten und ein paar Verbrauchertipps. Und dann John Cougar mit Hurts So Good. Aber erst das Wetter.
1: Mit KI-Support. Klar oder nur leicht bewölkt ist es heute früh, vereinzelt mit Nebel am Morgen. Später werden die Wolken mehr und im Westen kommt ab und zu Regen dazu. An der Küste kann auch mal ein Gewitter dabei sein. Die Höchstwerte liegen bei 12 bis 18 Grad. Morgen nach Frühnebel, Sonne und Wolken, meist trocken, maximal 21 Grad.

0: John Cougar Mellencamp oder auch John Cougar hört so gut hier in meiner Sendung Der Morgen mit Gernot. Wir haben 6 Uhr und 34 Minuten, 4 Minuten nach 6:30. Ihr Lieben, in den Ende der 70er Jahre war ganz schwer angesagt. Boney M., wie wir ja wissen, die Formationen von Fanfarian. Und selbstverständlich gab es auch jede Menge deutsche Varianten von den gesungenen Songs. Ne? Unter anderem hier die Rivers of Babylon deutsche Variante mit Bruce Lowe, die Legende von Babylon. Die ziehen wir uns rein jetzt.
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im Original von Boney M., Rivers of Babylon, und hier die Legende von Babylon. Und es ist tatsächlich so inhaltlich 1:1 übersetzt vom Turmbau zu Babylon und warum die Menschen heutzutage unterschiedliche Sprachen sprechen. Bruce Lowe hat damit einen absoluten Platz 1 belegt in der Hitparade beim Dieter Thomas Heck. Wir haben es jetzt 6 Uhr und 39 Minuten, 9 Minuten nach 6:30. Machen wir noch einen kurzen und dann gucken wir mal, wer heute Geburtstag hat. Conway Twitty, Hey Little Lucy, hören wir jetzt.

Heute am 13. Oktober sind es eine ganze Menge. Unter anderem der britische Tenor Paul Potts wird heute 56 Jahre alt. Herzlichen Glückwunsch an der Stelle. Und Thomas Dörflein, falls ihr ihn noch kennt, der deutsche Tierpfleger, der leider im Alter von 2008 im Alter von 44 Jahren verstorben ist. Ihr wisst schon, der ist so lieb um den Eisbären gekümmert hat. Des Weiteren hat heute Geburtstag P. Werner, ja, die deutsche Songwriterin und Kabarettistin, wird heute 66 Jahre alt. Dann haben wir noch den deutschen Kabarettist Gerd Dudenhöfer, der wird heute 77 Jahre alt. Dann von Paul Simon, ja, ihr wisst schon, also Paul Simon von Simon und Garfunkel, der wird heute 85 Jahre alt. Christiane Hörbiger, die hätte heute auch Geburtstag gehabt, ist 2022 im Alter von 84 Jahren verstorben. Dann haben wir noch die Nana Mouskouri, die griechische Sängerin und Politikerin, wird heute 92 Jahre alt. Des Weiteren die britische Politikerin und Premierministerin Margaret Thatcher, ja, die hätte heute auch Geburtstag gehabt und ist 87 Jahre geworden und verstorben 2013. Wen haben wir noch auf der Agenda? Der deutsche Politiker Kurt Schumacher, ja, 1895 geboren, verstarb 1952 im Alter von 56 Jahren. Und der deutsche Pathologe Rudolf Virchow, der hätte auch Geburtstag gehabt, naja, biologisch nicht mehr. 1821 geboren, verstarb er 1902 im Alter von 80 Jahren. Singen tut jetzt das Geburtstagsständchen P. Werner, na? Kribbeln im Bauch, ich denke, ihr bekanntester Song.

0: Werner, Geburtstagskind des Tages, Kribbeln im Bauch. Ich denke, das ist ihr berühmtester Song aus dem Jahr 1991 übrigens, wer es wissen wollte. 6 Uhr und 47 Minuten haben wir es, 2 Minuten nach 6:45. Toni Esposito wird die Schlagzahl jetzt etwas erhöhen mit Kalimba de Luna. Mucke zum Abhotten, gleich in wenigen Sekunden.
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0: Toni Esposito mit tanzbarer Nummer Kalimba de Luna um 6:53, 7:07 haben wir es. Kriegen wir noch zwei hin? Ja, wenn ich nicht so schwatze. Wir hatten zum Anfang der Sendung den Ralf Bendix gehabt mit dem Babysitter Boogie. Das ist aber nicht das Original oder dem Original in der deutschen Variante, sondern ein bisschen anders. Wir hören jetzt mal das richtige deutsche Original vom Ralf Bass. Cliff Bass, genau. Bass Clifford. Bass Clifford. Mann, schwer. Genau, das Original in Deutsch hört sich nämlich von Jack Terry ganz anders an. Nämlich so.
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Das Original von Buzz Clifford hört sich tatsächlich so an, mit diesem Rhythmus und mit dieser Melodie. Und hier mal dem Original sehr nah. Wobei, das hat sich irgendwie nicht verkauft, deswegen hat Ralph Bendix die besseren Karten damals gehabt. George Harrison singt bis ran an die Nachrichten. All those years ago. Denn wir haben es jetzt 7:04. Und ja, ich kann nur sagen, bis gleich nach den Nachrichten zur zweiten Stunde. Ich würde mich freuen, wenn ihr dranbleibt. Jo, da ist der George Harrison.

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2: Im Studio Holger Dilk. Schönen guten Morgen. Nach dem Rücktritt von Bärbel Baas aus der Spitzenpolitik soll Alexander Schweizer neuer Arbeits- und Sozialminister werden. Da Baas auch das Amt als SPD-Chefin niedergelegt hat, braucht es eine neue Doppelspitze. Wer das werden wird, in der Frage hält sich Co-Chef Lars Klingbeil im ZDF bedeckt.
3: Ich weiß doch, welche Kritik es auch gibt. Ich weiß, welche Anforderungen es auch an die Parteispitze gibt. Da geht es nicht um mich und es geht doch nicht darum, dass ich ein Amt klebe, sondern es geht jetzt um die bestmögliche Aufstellung. Und Sie werden verstehen, dass ich nicht hier im Interview, sondern jetzt mit der Parteiführung zusammen entscheiden werde, wie es dann weitergeht.
2: Die Erbschaftssteuer ist heute noch einmal Thema beim Bundesverfassungsgericht. Diesmal geht es darum, dass Firmenerben nach den aktuellen Regeln bevorzugt werden. Uwe Schimonek.
4: Wer ein Unternehmen oder Teile davon erbt, muss derzeit weniger Erbschaftssteuern zahlen als die Erben von Privatvermögen. Gegen die Ungleichbehandlung ist ein Erbe vor Gericht gegangen. Bereits gestern hatte sich das Bundesverfassungsgericht mit einer Klage des Landes Bayern beschäftigt. Da ging es um Freibeträge beim Vererben von Häusern. Bis zu den Urteilen wird es aber wohl noch Wochen dauern.
2: Gut zwei Wochen nach einem Feuer in einer Starlink-Anlage in Polen sind zwei Verdächtige in Deutschland festgenommen worden. Sie sollen für den Brand in der Anlage für Satellitenkommunikation verantwortlich sein. Das Feuer hatte auch den Internetzugang für die ukrainische Armee gestört. Finanzminister Klingbeil ist in Sachen Stromsteuersenkung für alle skeptisch. Er sei zwar offen, habe aber Zweifel an der Bezahlbarkeit. Die Wirtschaft fordert indes schnelle Taten. Die IHK-Präsident Adrian sagt, für Unternehmen zählt jeder Tag. Merz hatte die Senkung nach einer CDU-Krisensitzung ins Gespräch gebracht. Das Bündnis gegen Cybermobbing stellt heute in Berlin eine neue Studie zur Situation an den Schulen vor. Frühere Untersuchungen hatten gezeigt, dass fast die Hälfte der 18- bis 24-Jährigen schon Mobbing erlebt haben, ein Viertel davon im Internet. Viele Täter haben demnach selbst bereits Cybermobbing erfahren.
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5: Mit KI-Support. Klar und stellenweise neblig ist es heute Morgen, nur Richtung Westen sind mehr Wolken dabei und ab und zu auch etwas Regen. Im Laufe des Tages ziehen dann allgemein mehr Wolken auf und es kann immer mal wieder regnen oder ein Schauer runterkommen. Dazu liegen die Höchstwerte bei 12 bis 18 Grad. Morgen geht's mit Sonne und Wolken meist trocken weiter, maximal 21 Grad.

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0: Der Titel ist von der vor kurzem von uns gegangenen Dolly Parton geschrieben worden und recht gut in Szene gesetzt. Noch bekannter wurde er durch Whitney Houstons Aufführung, hätte ich beinahe gesagt, und hier in der Variante mit Linda Feller, I Will Always Love You, als Opener der zweiten Stunde meiner Sendung.
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0: Dienstag, der 13. Oktober 2026. Ihr hört die Sendung Der Morgen mit Gernot. Die gibt's live montags bis freitags von 6 bis 9 und unlive von 3 Uhr in der Nacht bis 6 Uhr ran als Wiederholungssendung vom Vortag. Meine Sendestunde ist strukturiert. Zum Anfang gibt's Nachrichten, Sport und Wetterbericht in kompakter Variante. In der 20. Sendeminute hört ihr einen kleinen Beitrag. Um halb dann die Wetteraussichten, 10 nach halb gucken wir, wer Geburtstag hat. Und musikalischerseits der stete Wechsel von deutsch in nicht deutsch gesungenem Liedgut. Dazwischen die aktuelle Uhrzeit und zack, ist der Drops so gut wie lutscht, pflege ich immer zu sagen. Ne? Und nur wenn ihr ganz artig und lieb seid, dann kriegt ihr noch einen dämlichen Spruch dazu. Der ist unbezahlbar. Was? Ja. Ihr Lieben, nach Linda Feller in Englisch hören wir was Deutsches von Teddy Parker. Ja, der singt nicht nur den Nachtexpress nach Saint-Tropez, sondern auch Hey Little Lucy. Das Ding ziehen wir uns jetzt rein um 7 Uhr und 8 Minuten, 8 Minuten nach 7. Schön, dass ihr da seid, ihr Lieben. Moin, moin.

0: Hey, hey, Little Lucy mit Teddy Parker hier um 7 Uhr und 11 Minuten, 4 Minuten vor Viertel 8 haben wir's. Jetzt gibt's mal ein bisschen was Besonderes. Ihr wisst ja, ich grabe mir immer so ein bisschen was raus. Könnt ihr Finnisch? Nee, ich auch nicht. Aber wir hören uns jetzt trotzdem einen Titel in Finnisch an. Ja, und warum das denn? Ja, sage ich euch. Der eine oder andere wird die Formation Relax kennen, ja? Marie, der Titel, ne? Und wir hören das Ding uns jetzt von Frederik an. Da heißt er auch Marie, aber in finnischer Sprache. Ja, hört sich recht neckig an. Wie ich musste schmunzeln und dachte, ach, das Ding muss ich euch doch mal vorführen. Ja, bitte, da ist er.
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0: Im Original von Relax, ja, der bayerischen Band, ne, und hier mit Frederik aus Finnland, ja, Marie. 7 Uhr und 15 Minuten, ganz genau Viertel 8 oder auch Viertel nach 7 genannt. Ihr Lieben, der Titel Juliet von Dingens, wer ist Dingens? Da hier von Robin Gibb, ihr wisst schon, ne? Den gibt's auch in Deutsch und zwar von Andreas Lebig. Andreas Lebig ist der Frontsänger von der Formation Wind. Hat er sich zu diesem Titel ein Pseudonym zugelegt, das nennt sich Andreas Haas. Völlig verwirrend, wa? Macht nichts, egal. Wir hören den Titel Juliet jetzt einfach in Deutsch. Gleich in wenigen Sekunden geht's los.
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0: Andreas Haas und Juliet, die deutsche Version des legendären Robin Gibb Songs. 7 Uhr und 20 Minuten haben wir. Jetzt gibt's den Beitrag und anschließend Silent Circle und Touch in the Night. Da geht doch am Tage. Ein 4-jähriges Mädchen hat in Indien einen streunenden Hund geheiratet, damit böser Einfluss von ihr abfällt. Ihr Vater, ein Astrologe, hat ihr zur Hochzeit geraten. Das Mädchen hatte in der Vergangenheit unter mehreren Krankheiten und an Verletzungen gelitten. Der Vater glaube, dass seine Tochter Anjui durch den Bund mit dem Hund teuflischen Einflüssen entzogen werde, weil sie dann nicht länger als menschliches Wesen gelte. Die Trauung fand während einer traditionellen Hindu-Feier statt. Priester vermählten das Mädchen und den Hund im Beisein der Bewohner des Dorfes Manupar, nördlich von Kalkutta. Die örtlichen Behörden erklärten für sie die Ehe nicht gültig, da das Mädchen bei seinen Eltern bleiben würde.
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0: Disco-Mucke vom Feinsten mit Silent Circle und Touch in the Night um 7 Uhr und 27 Minuten, 3 Minuten, trennen uns noch vor der Halb-8-Marke. Jetzt gibt's was für unsere Lion Dance Country und Western-Freunde, wie ich immer zu sagen pflege. Tom Astor gibt sich die Ehre und singt, irgendwie wird's schon gehen. Ja, das denken meistens die Altparteienwähler. Gernot.
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0: Tom Astor, irgendwie wird's schon gehen. Wir haben 7 Uhr und 31 Minuten, eine Minute nach 7:30. Jetzt hören wir die Wetteraussichten und eventuell ein paar Verbrauchertipps. Und dann gibt's wieder so ein Kuriosum, habe ich vorhin schon mal eingespielt, fand ich irgendwie neckig. In Finnisch hören wir jetzt einen Titel, den du ja durchaus kennst, ne? Laura Brannigan mit Self-Control, sagt euch mit Sicherheit was, ne? Im Original ist der eigentlich von Raff, ja? Der ist auch geschrieben worden, R-A-F-F, ja? Doppel-F, also nicht R-A-F, das wäre Rote Armee-Fraktion, falsch, sondern R-A-F-F, ne? Der hat's im Original gesungen und dreiviertel Jahr später Laura Brannigan einen Riesenerfolg mit gefeiert. Und jetzt hören wir uns die Nummer mal in Finnisch an. Ja? Aber erst das Wetter.
1: Mit KI-Support. Klar und stellenweise neblig ist es heute Morgen, nur Richtung Westen sind mehr Wolken dabei und ab und zu auch etwas Regen. Im Laufe des Tages ziehen dann allgemein mehr Wolken auf und es kann immer mal wieder regnen oder ein Schauer runterkommen. Dazu liegen die Höchstwerte bei 12 bis 18 Grad. Morgen geht's mit Sonne und Wolken meist trocken weiter, maximal 21 Grad.

0: Die finnische Variante von Self-Control. Ja, ich kann es wahrscheinlich gar nicht richtig aussprechen. Ne? Ich lasse es lieber, oder? Meiju Suvas, ja, die Interpretin. Ja, ansonsten lassen wir das lieber, weil finde ich, liegt mir da nicht so. Ne? Ich sag das eigentlich alle, die haben es doch alle erkannt an der Melodie. Ne? So sieht's aus. Ihr Lieben, wir haben es 7:37, 7 Minuten nach 7:30. Mike Krüger hat einen nagelneuen Titel rausgebracht. Der nennt sich Zeitnah. Ne? Mit seinem Kumpel hat er das gemacht. Die nennen sich da die Blues-Brüders. Und das hören wir uns jetzt mal an, das Machwerk.
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0: Na, hat's euch gefallen? Hat's euch nicht gefallen? Tja, ja, ja. Ihr Mops ist es auf jeden Fall. Sam Brown, Stop, ist der Titel im Englischen, ne? Und hier in der deutschen Fassung. Übrigens, die künstliche Intelligenz sagt zu diesem Titel, dass es kein Äquivalent gibt, keine englische Variante. So? Na gut. Spiele ich euch gleich vor. Sam Brown, Stop, gleich. Aber erstmal spielen wir die Four Seasons mit Walk Like a Man und dann gucken, weil wir heute Geburtstag hat. Ja? Und dann werde ich euch das, den Gegenbeweis führen. Die künstliche Intelligenz ist nur so intelligent wie die Typen, die das Internet füttern. Und wenn sie alle keine Ahnung haben und nur der Klugscheißer Gernot Ahnung hat, dann beweise ich euch das. KI ist dumm und dämlich. So dumm und dämlich wie die, die es ins Internet reingeschrieben haben. Nämlich nix an der Stelle.
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Schauen wir mal, wer am 13. Oktober Geburtstag hat oder hätte. Paul Potts, der wird heute 56 Jahre alt, der britische Tenor. Thomas Dörflein hätte heute auch Geburtstag gehabt. Ihr wisst schon, der sich um den Eisbären Knut gekümmert hat, ne? Deutscher Tierpfleger, 1963 geboren. Leider verstarb er mit 44 Jahren 2008. P. Werner, die deutsche Songwriterin und Kabarettistin, wird heute ganze 66 Jahre alt. Haben wir in der ersten Stunde gehört, da durfte sie das Ständchen singen. Des Weiteren Gerd Dudenhöfer, ja, der deutsche Kabarettist, wird heute 77 Jahre alt. Wer ist Dingster? Paul Simon und Art Garfunkel, ja? Simon und Garfunkel. Da wird der Paul Simon heute 85 Jahre alt. Herzlichen Glückwunsch. Die Schauspielerin Christiane Hörbiger, ja, die wäre heute auch dran mit Geburtstag. Sie verstarb aber mit 84 Jahren 2022. Des Weiteren haben wir Nana Mouskouri, ja, die griechische Sängerin und Politikerin, wird heute ganze 92 Jahre alt. Und die ehemalige Premierministerin und britische Politikerin Margaret Thatcher, die hätte heute auch Geburtstag gehabt, ist mit 87 Jahren 2013 verstorben. Wen haben wir noch? Kurt Schumacher, den deutschen Politiker, der hätte heute auch Geburtstag gehabt, aber 1895 geboren, ist es eher unwahrscheinlich, dass er es erlebt hätte. Rudolf Virchow, ebenfalls bekannt, der deutsche Pathologe, 1821 geboren und verstarb 1902 im Alter von 80 Jahren. Singen darf jetzt die gute Nana Mouskouri mit ihren 92 Jahren. Ihren berühmtesten Titel habe ich rausgesucht, den dürften wir durchaus alle kennen, die weißen Rosen aus Athen. Allen anderen Geburtstagskindern selbstverständlich einen schönen Purzeltag heute.

0: Na, da muss Kuri, Geburtstagskind des Tages heute. Ja, 93, wird sie 93? Ja, aber was, 92? Ich gucke gleich nochmal nach. 93 oder 92 wird sie. Aber trotzdem, alles, was über 90 ist, schon echt biblisch. Und da kann man zufrieden sein und glücklich sein, dass man es geschafft hat, so weit zu kommen. Weiße Rosen aus Athen, durchaus ihr bekanntester Song. 7:49 haben wir es, 4 Minuten nach 7:45. Wie versprochen, jetzt die englische Variante, wobei Krüger das Ding nämlich gemobst hat. Ne? Sam Brown und Stop. Na, bitteschön.
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0: Schöne Stimme hat's, wa? Schön kräftig, durchdringlich, eingehend, hätte ich beinahe gesagt. Sam Brown und Stop. Hier in meiner Sendung Der Morgen mit Gernot. Wir haben 7 Uhr und 55 Minuten, 5 Minuten vor 8. Wir nähern uns jetzt wieder den Nachrichten, weil es bald die 8 Uhr Marke ist. Und Sport- und Wetterbericht ist auch meistens mit bei. Und dann würde ich mich freuen, wenn wir die dritte und letzte Stunde auch zusammen verbringen würden. Ihr Lieben, der ein oder andere wird den Song kennen von Dingens. Na, wer ist Dingens? Der Bruder von Bummens. City of New Orleans, ne? Ja, kennt man durchaus, ist ein echter Klassiker. Den hören wir uns jetzt in Deutsch an, und zwar von Jack White. Ja? Jack White, ihr wisst ja, großer Komponist gewesen. Der Zug genannt die City of New Orleans, in deutscher Variante. Und ihr bleibt schön artig sitzen, gerade vor allen Dingen sitzen, nicht mit der Beine wackeln, Ellbogen vom Tisch, wenn ihr am Frühstück sitzt und ein freundliches Gesicht machen. Ansonsten gibt's Abzug in der B-Note. Und nun frohes Frühstück, bis gleich, ihr Lieben.
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2: Im Studio Holger Dilk. Schönen guten Morgen. Nach dem Rücktritt von Bärbel Baas aus der Spitzenpolitik wird der SPD-Politiker Alexander Schweizer neuer Arbeitsminister. Keine leichte Aufgabe für den ehemaligen Ministerpräsidenten von Rheinland-Pfalz. Gisa Wieber.
3: Ja, vor allem die Rentenreform könnte weiter für Krach sorgen. Schweizer gilt als Fürsprecher der Rente mit 63. Ein großer Streitpunkt in der Koalition. Dennoch sind sich beide Koalitionspartner sicher, dass Schweizer mit seiner Regierungserfahrung der Aufgabe gewachsen ist. Da Baas auch das Amt als SPD-Chefin niedergelegt hat, braucht es eine neue Doppelspitze. Ihr Co-Chef Lars Klingbeil hat angekündigt, beide Vorsitzenden auf einem Parteitag zum Jahreswechsel neu wählen zu lassen.
2: Die Deutsche Bahn bereitet sich schon auf den Winter vor und hat Details zum neuen Fahrplan vorgestellt. Tom Husse, wie sieht der denn aus?
4: Also die Bahn wirbt vor allem mit mehr Verbindungen, auch ins Ausland, nach Italien, Frankreich oder Österreich. In Zukunft ist ein neuer ICE-Sprinter zwischen Hamburg und München unterwegs. Auch zwischen Berlin und Stuttgart kommen häufiger schnelle Züge zum Einsatz. Klingt erstmal gut, auf der anderen Seite gibt es aber nach wie vor viele Baustellen. Wer von Hannover nach Berlin fährt, muss etwa 80 Minuten mehr Zeit einplanen. Der Winterfahrplan gilt ab Mitte Dezember. Die Ticketpreise im Fernverkehr bleiben gleich.
2: Bereits zum zweiten Mal in dieser Woche beschäftigt sich das Bundesverfassungsgericht mit der Erbschaftssteuer. Es geht um die geringere Steuer auf vererbte Firmen im Gegensatz zu Privatvermögen. Gestern war bereits eine Klage zu Freibeträgen Thema. Bis zu den Urteilen können noch Monate vergehen. Finanzminister Klingbeil ist offen für eine Stromsteuersenkung für alle, zweifelt aber an der Finanzierung. Kanzler Merz hatte das nach einer CDU-Krisensitzung ins Spiel gebracht. Die Stromsteuersenkung steht auch im Koalitionsvertrag. Aus Geldgründen wurden bislang nur Teile der Wirtschaft entlastet. Der Internationale Währungsfonds hebt seine Wachstumsprognose für Deutschland deutlich an. Für dieses Jahr rechnet er jetzt mit einem Plus von 1,3%, das sind 0,6 Prozentpunkte mehr als noch im Juli erwartet. Der FC Bayern und RB Leipzig müssen heute in der Fußball-Champions League ran. Die Münchner sind zu Gast bei Viking Stavanger in Norwegen. Leipzig empfängt den niederländischen Meister PSV Eindhoven. Anstoß ist jeweils um 21 Uhr.
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5: Mit KI-Support. Klar und stellenweise neblig ist es heute Morgen. Nur Richtung Westen sind mehr Wolken dabei und ab und zu auch etwas Regen. Im Laufe des Tages ziehen dann allgemein mehr Wolken auf und es kann immer mal wieder regnen oder ein Schauer runterkommen. Dazu liegen die Höchstwerte bei 12 bis 18 Grad. Morgen geht's mit Sonne und Wolken meist trocken weiter, maximal 21 Grad.

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0: Bob Lumen und Let's Thinking About, nee, ohne Thinking, nur Think About Living, so war es richtig. Um 8 Uhr und 6 Minuten, herzlich willkommen zur dritten und letzten Stunde meiner Sendung.
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0: Da ist er wieder, der Unhold der Woche. Im wahrsten Sinne des Wortes. Montags bis Freitags gibt es meine Sendung von 6 bis 9 Uhr live und nicht live mitten in der Nacht von 3 Uhr bis 6 Uhr ran, immer als Wiederholungssendung vom Vortag. Heute ist der 13. Oktober 2026 und musikalischerseits gibt es bei mir immer den steten Wechsel von deutsch in nicht deutsch gesungenem Liedgut und dazwischen die aktuelle Uhrzeit. Wir haben es 8 Uhr und 7 Minuten, 7 Minuten nach 8. Meine Sendestunde ist strukturiert. Zum Anfang immer mit den Nachrichten, Sport und Wetterbericht, wie sie es gehört, in einem ordentlichen Radio. In der 20. Sendeminute dann ein kleiner Beitrag um halb die Wetteraussichten mit den Daten vom Wetterfrosch Kurt aus Berlin Tegel. Und 10 nach halb gucken wir, wer heute Geburtstag hat. So, was machen wir noch? Na gar nicht, jetzt spielen wir Mucke. Toni Marshall ist mal wieder dran. Stimmungskanone aus längst vergangenen Zeiten. Aber bei dem einen oder anderen Festlein oder Party kommt er immer wieder nochmal vor. Bei mir definitiv wird er immer Bestandteil bleiben in der Sendung. Und in der Heimat hören wir uns an. Ich stelle mich nochmal vor und dann singt der Toni.
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Toni Marshall und in der Heimat um 8:11, 8:04. Wir hatten ja vorher Stunde schon so ein bisschen finnische Musik gespielt, habe ich gestern reingetan in die Rotation. Jetzt hören wir wieder einen finnischen Titel. Ja? Aussprechen kann ich das gar nicht, aber, ihr werdet ihn trotzdem alle kennen. Ja, und zwar Wake Me Up Before You Go Go, ne? Von George Michael, ihr wisst schon, aus der Formation Wham. Ne? Das Ding hören wir uns jetzt in Finnisch an. Der Interpret könnte Virve Rosti heißen. Möglich. Aber schön, einfach neckig. Dieser Gernot, wo kramt der bloß die Musik immer raus? Ich sag's euch. Ich guck mir immer wirklich tatsächlich so die alten schönen Sendungen an, wie Musikladen, ne, oder Disco mit Ilja Richter oder Bananas oder sowas bei der großen Plattform mit dem Y. Und da komme ich auf so eine neckischen Ideen. So, los geht's.

Wirve Rosti heißt sie, die Finnin, die ja Wake Me Up Before You Go Go von George Michael in Englisch original gesungen hat und hier in der finnischen Variante. Die Finnen sind sowieso ein sehr, sehr schlaues Volk. Warum? Sage ich euch. Sie haben das in Teilen, in sehr großen Teilen sogar, die Bildung von der ehemaligen Deutschen Demokratischen Republik übernommen. Selbst die Fibel gibt es dort 1:1. Ja, das war das Lehrbuch in der DDR, in den Unterstufen, so hieß die da, die Fibel, ja. Zum Beispiel, ja, die sind schlau, ne? Da werden nie dämliche Leute bei rauskommen. Ja? Und vor allem keine linken Wähler, weil sie eben schlau sind, gebildet. Gernot, 8:16 haben wir es, 8:59. DJ Ötzi singt jetzt Anton aus Tirol. Guck an. Liebe Sternchen R. Hörer Sternchen innen. Nein, nein, nein, nein. So ein Blödsinn gibt es hier nicht. Der Morgen mit Gernot bleibt genderfrei. Auf die Werbeeinspielungen der Laut AG hat der Morgen mit Gernot keinen Einfluss. Liebe Radiohörer, danke fürs Einschalten hier in der genderfreien Sendung Der Morgen mit Gernot.

0: Genau, wenn du keinen Text mehr hast, dann la la la, oh oh oder oder irgendwie sowas. Das kommt dann, das passt dann schon. DJ Ötzi featuring Anton bzw. Anton aus Tirol heißt der Song. Wir haben es 8 Uhr und 21 Minuten, 9 Minuten vor 8:30. Jetzt gibt's den Beitrag, den versprochenen, und dann Michael Jackson, Human Nature. Okay. Ein selbsternannter Priester hat in Italien 17 Jahre lang Messen gehalten, Ehen geschlossen und Kinder getauft, ohne je ein Gelübde abgelegt zu haben. Jetzt muss der Vatikan prüfen, ob die Ehen für ungültig erklärt werden. Der Betrug flog durch den allzu weltlichen Lebenswandel des Padre Roberts auf, wie italienische Zeitungen berichteten. Die Einwohner der 8000-Seelen-Gemeinde Aliste in Apulien wunderten sich über die häufigen Disco-Besuche ihres Pfarrers. Es ist schon ein merkwürdiger Typ, der im Geheimen raucht und trinkt, meinte ein Gläubiger. Aber sonst ist er ein ehrbarer Mann.
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0: entspannte Klänge mit Michael Jackson. Eigentlich hätte er den Titel auch Why nennen können, oder? War das meistverwendete Wort, was ich eben gehört habe in dem Song. Na gut, 8 Uhr und 26 Minuten haben wir es. 4 Minuten vor 8:30. Jetzt gibt es wieder was für unsere Kleinen. Ja, beziehungsweise die Kleinen werden das gar nicht kennen. Eher die Älteren, die deutlich Älteren, die früher mal klein waren. Und zwar der Titel, die Titelmelodie, ne, von dem Zeichentrick-Dingster-Bumster da. Was für ein Ding? Nun komm, red doch mal vernünftig. Lieber Gernot, Heidi. Es geht um den Titel Heidi, ne? Haben wir damals geguckt, als Bengel immer. Ja, hat mir echt gefallen. Ich musste das in Schwarz-Weiß gucken. Genau. Ja, mit Peter, ne? Ziegenpeter hieß er ja. Ziegenpeter. Und der Opa, wie hieß der Opa eigentlich? Hab ich vergessen. Macht nichts. Ist nicht so schlimm. Jedenfalls die kleine Heidi. Und die Titelmelodie, die schrieb Christian Bruhn. Und Christian Bruhn war, ach, da kommt das Wetter schon. Christian Bruhn war auch der Ehemann eine Zeit lang von Erika, ne? Genau, von der einen von den beiden Mädels, die wir jetzt hören. Gitti und Erika singen die hervorragende, schöne Titelmelodie. Ja, die Älteren unter euch dürfen jetzt mitsingen und die jüngere Jugend hört sich super an. Perfekt. Also die Kleinen von euch werden Bauklötzer staunen, was die Alten alles noch so können und kennen.
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0: Geht doch, wa? Schöne Nummer. Ich kann mal entsinnen, wie die Zeichentrick-Serie damals bei mir im Röhrenfernseher, muss ich doch noch sehen, in schwarz-weiß, über den Bildschirm flimmerte. Ihr Lieben, wir haben es 8.30 Uhr, ja, ganz genau halb neun. Jetzt gibt's die Wetterinformationen mit den Daten vom Wetterfrosch Kurt aus Berlin-Tegel und dann anschließend gibt es wieder eine Nummer, ein schönes Medley, habe ich ebenfalls gefunden, wieder gefunden, ich kannte das, aber wieder gefunden im Musikladen mit Manfred Sexhauer. Ja, Veronica Unlimited, ja, What Kind of Dance Is This? Ne, das ist ein schönes Medley, hören wir gleich, aber erstmal gucken wir uns jetzt die Daten an. Und zwar der liebe Kurt, der schickt mir die 16 Landeshauptstädte, beziehungsweise die Temperaturen von den 16 Landeshauptstädten der 16 Bundesländer. So, los geht's in alphabetischer Reihenfolge mit Berlin 2 Grad zunehmend neblig, Bremen 8 Grad bewölkt, Dresden 4 Grad wechselnd bewölkt, in Düsseldorf 12 Grad wechseln H, was sollen Wechsel H heißen? Das muss ich mir noch, also, ja. Da ist ein Punkt drin, abgekürzt, mit Schauern, was auch immer das heißt. Erfurt 4 Grad wechselnd bewölkt, in Hamburg 7 Grad wechselnd bewölkt, Hannover 8 Grad stark bewölkt, Kiel 8 Grad bewölkt, in Magdeburg 5 Grad teils neblig, Mainz 8 Grad stark bewölkt, München 3 Grad sonnig, Potsdam 4 Grad bewölkt, in Saarbrücken 10 Grad und stark bewölkt, Schwerin 4 Grad auflockernde Bewölkung, in Stuttgart 4 Grad stark bewölkt und Wiesbaden 8 Grad stark bewölkt. Also jetzt, Kurt, ich weiß nicht, wo du das Wetter immer her hast. Ich gucke hier aus allen meinen Studiofenstern, ich habe drei, in drei verschiedenen Himmelsrichtungen, ist purer Sonnenschein und so gut wie nichts Wolkiges am Himmel. Ja, ja, ja. Naja, jeder kriegt halt das Wetter, was er verdient. Die Wetteraussichten hören sich wie folgt an. In Deutschland wird es heute herbstlich und wechselhaft. Nach einem teils sonnigen, aber kalten Morgen zieht von Westen her zunehmend Wolken und örtlich Regen auf. Im Osten und Süden kann es morgens Nebel und leichten Frost geben. Wettertipp, zieh dich morgens warm an und nimm im Westen und Norden besser eine Regenjacke mit. An der Nordsee und auf dem Brocken sind stärkere Windböen möglich. Danke, Kurt, fürs Abkürzen der Wetterdaten. Das solltest du so manchen Punkten nicht setzen vielleicht. Bis morgen. So, und nun alles wie angekündigt.
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0: Wie einstgehend erwähnt, habe ich im Musikladen gesehen, das Ding, ne? Hat mir gefallen. Die haben richtig schau getanzt auf der Bühne, ja? Veronica Unlimited und What Kind of Dance Is This. Schön, Nummer 8 Uhr und 39 Minuten haben wir es inzwischen. 9 Minuten nach 8:30. Dann spielen wir noch einen Song und dann gucken wir mal, wer heute Geburtstag hat. Die Flippers sind angesagt und Lady Bonita.
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Paul Pott, der britische Tenor, hat heute am 13. Oktober Geburtstag und wird ganze 56 Jahre alt. Des Weiteren, ihr kennt den Tierpfleger aus dem Berliner Tierpark, der den Knut, den Eisbären, gepflegt hat, der Thomas Dörflein, der hätte heute auch Geburtstag gehabt, aber ihr wisst ja, er verstarb 2008 im Alter von nur 44 Jahren. In der ersten Stunde hatten wir P. Werner singen lassen, die deutsche Songwriterin und Kabarettistin wird heute 66 Jahre alt. Des Weiteren, der Gerd Dudenhöfer, der deutsche Kabarettist, ne, wird heute 77 Jahre alt. Dann haben wir noch auf der Agenda Simon & Garfunkel, kennen wir, ne? Paul Simon, der wird heute 85 Jahre alt. Herzlichen Glückwunsch. Die österreichisch-schweizerische Schauspielerin Christiane Hörbiger hätte heute auch Geburtstag gehabt. Sie ist von uns gegangen 2022 im Alter von 84 Jahren. Weiter haben wir gehört, vorige Stunde, die griechische Sängerin und Politikerin Nana Mouskouria, 92 Jahre wird sie heute alt. Herzlichen Glückwunsch. Viele unter euch kennen noch die britische Politikerin und Premierministerin von Great Britain, Margaret Thatcher. Ja, sie ist 1925 geboren und verstarb mit 87 Jahren 2013. Dann haben wir noch den deutschen Politiker Kurt Schumacher. Der ist 1895 geboren und Rudolf Virchow von den berühmten Virchow-Kliniken, ne, der deutsche Pathologe, 1821, hätte heute auch Geburtstag gehabt. Singen darf jetzt das Geburtstagsständchen, na klar, Simon & Garfunkel. Paul Simon hat heute Geburtstag und einer der berühmtesten Songs ist durchaus Mrs. Robinson. Den ziehen wir uns jetzt rein. Allen anderen Geburtstagskindern des Tages alles, alles Liebe zum Purzeltag und viel, viel Gesundheit und ein Sechser im Lotto. Und wenn ihr ihn habt, denkt bitte an mich. Ich hab euch den vermittelt, ne?

0: Geburtstagskind Paul Simon von Simon & Garfunkel, Mrs. Robinson. 8:48 haben wir es, 3 Minuten nach 8:45. Also jetzt haben wir wieder ein bisschen einen Song aus der Ecke Comedy, so ein bisschen aus der Comedy-Ecke, ne? Und zwar wird der Titel auf die Schippe genommen, den kennt durchaus der ein oder andere von Kenny Rogers, ja? Beziehungsweise von Michael Holm auch, ne? Musst du jetzt gerade gehen, Lucille, ne? Lucille heißt der Song auch in Englisch, ne? Hier die, ja, Verballhornungsvariante. Was für ein Ding? Naja, Comedy-Variante. Verhohlepieplung. Aha, sowas also. Hermann Hoffmann, ja? Kannst du noch gerade gehen, Lucille? Hören wir gleich in wenigen Sekunden.
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2: Mehr kommt da nicht, das war's, mehr kommt da nicht. Ja? Lucille in der Comedy-Variante von Hermann Hoffmann. Ihr Lieben, wir haben es 8:53, 7:09. Ich hatte ja in der ersten oder auch in der zweiten Stunde diesen Babysitter-Boogie gespielt, ne? Einmal von Ralph Bendix und einmal von Jack Terry, ne? Und das richtige englische Original für beide deutschen Varianten, das hören wir uns jetzt mal an, von Buzz Clifford, Babysitter-Boogie. Hier das absolute Original und Premiere in Stereo, nix Mono. Nein, da gibt's Fachleute inzwischen für, die machen aus Mono Stereo. Hier das Ergebnis.
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0: Buzz Clifford mit dem Babysitter Boogie hier in der englischen Originalfassung. Babysitten Boogie. Wir haben es 8 Uhr und 56 Minuten, 4 Minuten vor 9. Ihr Lieben, das war's dann für den heutigen Dienstag. Wir hören uns morgen zum Wochenteiler ab 6 Uhr live wieder. Wieder, genau, so war Schluss, ne? Und wer es nicht erwarten kann, ihr wisst schon, von 3 bis 6 Uhr läuft die Wiederholungssendung, gerne auch Bupa bei mir. Bis ran, an die Trennung haben wir noch France Gall und links vom Rhein, rechts vom Rhein. Ich wie immer, Diener nach links, Diener nach rechts. Tschüss, tschüss ihr Lieben, macht's Schmugge, euer Gernot aus dem wunderschönen, sonnendurchfluteten Märkisch-Oderland. Tschüss ihr Lieben, bis morgen.
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4: Im Studio Holger Dilk, schönen guten Morgen. Für stark zuckerhaltige Getränke wird ab dem kommenden Sommer eine neue Steuer fällig. Union und SPD haben sich jetzt auf die Details geeinigt, berichtet das Redaktionsnetzwerk Deutschland. Mehr von Gisa Weber.
5: Die Steuer soll ab dem kommenden Juli gelten und 26 oder 32 Cent pro Liter betragen, je nachdem, wie viel Zucker im Getränk ist. Konkret sind die Grenzen 5 und 8 Gramm pro 100 Milliliter. Reine Fruchtsäfte und Getränke mit Süßstoffen sind ausgenommen. Auch kleinere Hersteller müssen die Abgabe nicht zahlen. Finanzminister Klingbeil wollte ursprünglich höhere Steuersätze. Das Kanzleramt hatte seinen Entwurf aber gestoppt.
4: Alexander Schweizer ist neuer Bundesarbeitsminister. Der SPD-Politiker hat seine Ernennungsurkunde von Bundespräsident Steinmeier erhalten. Der ehemalige Ministerpräsident von Rheinland-Pfalz übernimmt ein Schlüsselministerium, so Steinmeier.
6: Sie übernehmen heute ein Amt, das wie kaum ein anderes den Alltag der Menschen in diesem Land berührt und deren Sorgen bestimmt. Es geht um Arbeit, soziale Sicherheit, das Auskommen im Alter. Und Sie als Minister müssen direkt loslegen mit der Umsetzung von Vorhaben, die für unser Land von zentraler Bedeutung sind. Dass die Wahl auf Sie gefallen ist, ist kein Zufall. Sie kennen dieses Feld aus jahrelanger Verantwortung.
4: Papst Leo XIV. Hat eine Lungenoperation erfolgreich überstanden. Nach Angaben des Vatikan wurde ihm in Rom ein Knoten aus der Lunge entnommen. Offenbar war diese auch bösartig, wurde laut Vatikan aber vollständig entfernt. Heute startet in Hamburg der Prozess gegen einen der mutmaßlichen Saboteure an der Nord Stream Pipeline. Angeklagt ist ein ukrainischer Offizier. Laut Anklage soll der Auftrag dazu von ukrainischen Behörden ausgegangen sein. Die Ukraine weist die Anschuldigungen von sich. RB Leipzig hat in der Fußball-Champions League den zweiten Sieg im zweiten Spiel geholt. Die Sachsen setzten sich mit 1:0 gegen PSV Eindhoven durch. Bayern München kam dagegen beim norwegischen Team Viking Stavanger nicht über ein 3:3 hinaus.
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7: Mit KI-Support. Regen gibt es erstmal noch, der zieht aber flott Richtung Südosten ab. An den Alpen kann er länger dranbleiben, sonst lockert es nach und nach auf. Im Westen gibt es am Morgen auch mal Nebel. Später bleibt es meist trocken, mit Wolken mal mehr, mal weniger. Dazu steigen die Höchstwerte auf 14 bis 19 Grad. Morgen startet es teils neblig, dann trocken und oft freundlich, maximal 21 Grad.

0: Der King of Rock'n'Roll, Mr. Elvis Presley, mit Surrender war der Opener meiner Sendung.
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0: Da ist er, der Wochenteiler. Der Wochenteiler. Mittwoch, der 14. Oktober 2026. Ihr hört wie immer die Sendung Der Morgen mit Gernot, die es montags bis freitags von 6 bis 9 Uhr live gibt und unlive von 3 Uhr in der Nacht bis 6 Uhr ran, immer als Wiederholungssendung vom Vortag. Ihr wisst ja, eine Sendestunde ist im Radio strukturiert, ja, in einem guten Radiosender. Ne, da passiert eigentlich immer das Gleiche. Also jede Stunde passiert immer derselbe Ablauf. Bei mir wie folgt. Zur vollen Stunde Nachrichten, Sport und Wetterbericht in kompakter Variante. In der 20. Sendeminute ein kleiner Beitrag. Um halb die Wetteraussichten und 10 nach halb gucken wir, wer heute Geburtstag hat. Weiteres schaffe ich nicht, weil ich keine komplette Redaktion hier habe, so wie andere Starsender, wo im Hintergrund 15 bis 20 Mann für die Sendung arbeiten und für den Moderator, ne? Hab ich nicht. Gernot, kannst dir wohl keine Sekretärin leisten, wa? Nee, das hat andere Gründe. Ich bin denen nicht hübsch genug. Verstehe ich eigentlich gar nicht, wenn ich so in den Spiegel reingucke morgens. Ach, was bin ich heute gut. Oh, wie bin ich heute in Form oder so ähnlich, denke ich meistens dann. Ihr Lieben, und musikalischerseits bei mir der stete Wechsel von deutsch in nicht deutsch gesungenem Liedgut, dazwischen die aktuelle Uhrzeit und zack ist der Drops so gut wie lutscht. 6 Uhr und 8 Minuten haben wir es, 8 Minuten nach 6 und nach dem King. In Englisch gibt's was Deutsches mit France Gall. Das war eine schöne Partie. Schön, dass ihr da seid. Moin, moin. Danke fürs Einschalten.

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1: Nicht schlecht, wa? Nicht schlecht. Das singt sie auch in Französisch, die Nummer. Hier mal die deutsch eingesungene Variante. Das war eine schöne Party. 6:11, 4 Minuten. Vor Viertel 7 haben wir es in der Zwischenzeit. Chris Rea mit der schönen rauen Reibeisenstimme singt, besingt vielmehr, die alle, die Josephine heißen.

0: Schnuckli, entspannte Musik mit Chris Rea und Josephine. Alle MC Alt- und Ölig-Fans, ja, müssen jetzt ganz, ganz stark sein. Ende Oktober, am 27. Oktober, gibt es den letzten McRib zu kaufen. Ja, den Verkauf von diesem leckeren Teil, ja, wird eingestellt. Ja. McRib gibt's nämlich mehr. Ab 27. Oktober, ein Schelm, der dabei Böses denkt. Schweinefleisch. Ja. Vielleicht werden die McDonalds-Restaurants, haben die denn oben irgendwann so eine komische Gernot? Naja, man weiß ja nie. Gibt's da nur Eintritt mit einem fliegenden Teppich vor der Tür? Gernot, jetzt ist aber hier noch. Tja, warum stellen sie das wohl ein? Das war das einzige Ding, was mir gefallen hat. Und dieser Fischding-Teil, Fischteil, ne? Aber dieser McRib, der war schon lecker, ne? Gibt's nicht mehr. Mit den frischen, knackigen Zwiebeln hat mir sehr gefallen immer, ne? Ja. Wir gehen gar nicht bei McDonalds. Ja, der nicht. Aber der war eben da. Und die Soße, die Barbecue-Soße, die gibt's übrigens nicht dieselbe. Das, was da in die kleinen Schälchen extra gibt, da, ne? Was sie mit zugeben, nee, muss ja bezahlen inzwischen, ist nicht dieselbe. Dieselbe. Wie auch immer. Nee, schmeckt nicht genauso, wollen wir noch so sagen, ne? Die sie darauf machen, die schmeckt etwas anders. Lecker einfach, ne? Gibt keinen McRib mehr. Also schnell noch hin bei MC Alt und Ölig und McRib essen, ne? Am 27. Oktober. Gibt's die letztmalig. Olaf der Flipper, wir sagen Dankeschön im wahrsten Sinne des Wortes. McRib ade. Uhrzeit noch. 6 Uhr und 17 Minuten, 2 Minuten nach Viertel 7.
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0: Von seinem neuen Album ist der Titel hier, ja. Den gibt es auch in einer Originalvariante, ist das Ding von 2009. Hier die 2022er Variante. Olaf der Flipper. Wir sagen Dankeschön. 6 Uhr und 21 Minuten haben wir es. 9 Minuten vor 6:30. Jetzt gibt es den Beitrag und dann die Baseballs mit Wake Me Up Before You Go Go.
1: Ein Hamster, der sich in einem Auto verkrochen hatte, hat mehrere Automechaniker 5 Tage lang zum Narren gehalten. Wie die britische Nachrichtenagentur PA am Samstag berichtete, hatte Alan Pinto aus Liverpool den Hamster als Überraschung für seinen Sohn gekauft. Als er zu Hause ankam, war der Nager jedoch ausgerissen. Daraufhin brachte Pinto seinen Mercedes am Montag in die Werkstatt und ließ alle Polster ausbauen. Doch ohne Erfolg. Um den Hamster hervorzulocken, ließen die Mechaniker über Nacht Futter zurück, das am nächsten Morgen verschwunden war. Daraufhin bauten sie die gesamte Karosserie ab. Doch noch immer ließ sich der Gesuchte nicht blicken. Ein Anruf beim Tierschutzverein führte zur Installation einer tierfreundlichen Falle mit Futter und Streu. Doch Hammy, wie der Hamster inzwischen genannt wurde, erwies sich als schlauer. Am nächsten Morgen war die Falle leer und kaputt. Hammy hatte den Mechanismus zernagt und sich dann Futter und Streu gesichert. Am Freitagmorgen schlug die Frau des Werkstattchefs schließlich vor, die Hilfe eines weiblichen Hamsters in Anspruch zu nehmen. Und siehe da, binnen Sekunden kam Hammy aus dem Fahrgestell hervor, um seine Artgenossin zu beschnüffeln. So bekam der Kunde am 5. Tag seinen Hamster zurück, zusammen mit einer Rechnung mit knapp über 3000 Euro.
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0: die Baseballs waren. Ja, wir kennen die Nummer natürlich von Wham, richtig, von George Michael. Und hier in der Rockabilly-Variante. Finde ich ganz angenehm, ja. Also manche Sachen, anders gesagt, mehrheitlich finde ich so nachgesungene Titel nicht unbedingt ciao. Aber manche lassen sich was einfallen, ne? Und das hier ist tatsächlich so eine normale Baseballs und Wake Me Up Before You Go Go. So einen schnuckligen Song haben wir noch bis ran ans Wetter, denn wir haben es jetzt 6 Uhr und 27 Minuten, 3 Minuten vor 6:30. Linda Feller singt Gernot lügt am meisten. Was singt die? Keiner lügt so schlecht wie du. Okay, some you win and some you lose. Das ist also ein Titel, den sie zur Hälfte in Deutsch und zur Hälfte in Nicht-Deutsch. Gernot, nee, du bist wirklich ein... Ja, genau das bin ich.
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0: Linda Feller, ja, die hat den Titel ja auch in Englisch eingesungen, den gibt's auch komplett als Englisch und auch komplett als Deutsch und hier die Mischvariante Deutsch und Englisch. 6 Uhr und 31 Minuten haben wir es, eine Minute nach 6:30. Jetzt kümmern wir uns um die Wetteraussichten und ein paar Verbrauchertipps, wie immer, können sich anschließen. Und dann gibt's eine Nummer, die haben wir vor 14 Tagen schon gehört, ich kann mich entsinnen, aber ich muss zu meiner Schande gestehen, der war noch in MPEG 3. Ja, wie der Geburtstag hatte, ne? Der John Lennon. Und jetzt habe ich den ausgetauscht am Wochenende. Jetzt ist er hier in Top-Qualität in Fleck nochmal. Just like starting over. Ach, was schön. Aber erst das Wetter.
1: Mit KI-Support. Regen gibt es erstmal noch, der zieht aber flott Richtung Südosten ab. An den Alpen kann er länger dranbleiben, sonst lockert es nach und nach auf. Im Westen gibt es am Morgen auch mal Nebel. Später bleibt es meist trocken, mit Wolken mal mehr, mal weniger. Dazu steigen die Höchstwerte auf 14 bis 19 Grad. Morgen startet es teils neblig, dann trocken und oft freundlich, maximal 21 Grad.

0: Hier im Kopfhörer höre ich den Unterschied, ne? Zwischen MPEG 3 und FLAC oder WAV-Dateien, da hört man den Unterschied. Ja, der also mir zuhört mit dem Handy oder so, der wird den Unterschied nicht gemerkt haben. Aber ich sitze ja hier mit dem Kopfhörer, ich bin der Bestimmer. Und somit mag ich FLAC bzw. WAV-Dateien erheblich lieber wie dieses MPEG 3 Geschlürfe. Jetzt haben wir es 6 Uhr und 36 Minuten, 6 Minuten nach 6:30. Tommy Steiner besingt jetzt in einem Medley so einen kleinen Auszug seiner größten Erfolge.
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Dann gucken wir mal, wer am 14. Oktober Geburtstag hat oder hätte. Daniel Boschmann, ja, der deutsche Fernsehmoderator, wird heute 46 Jahre alt. Dann haben wir auf der Agenda Peter Klöppel, ja, der deutsche Journalist und Fernsehmoderator, wird heute 68 Jahre alt. Des Weiteren haben wir von der Formation Nazareth den schottischen Sänger Dan Cafferty. Der hätte heute auch Geburtstag gehabt. 2022 ist er im Alter von 76 Jahren gegangen. Der deutsche Schauspieler Udo Kier hätte heute auch Geburtstag gehabt. Voriges Jahr ist er im Alter von 81 Jahren verstorben. Dann haben wir noch auf der Agenda. Ich gucke. Oh, hier kommt eine ganze Menge noch. Edith Hanke, ja, die deutsche Schauspielerin und Synchronsprecherin. Die hätte heute auch Geburtstag gehabt. Ist 2015 im Alter von 86 Jahren verstorben. Der britische Schauspieler, ja, ihr wisst schon, ja, Dingens 07, James Bond, Roger Moore, unter anderem hat er auch gespielt, wissen wir ja. Der hätte heute auch Geburtstag gehabt, ist aber mit 89 Jahren 2017 verstorben. Wen haben wir noch? Den deutschen Politiker Heinrich Lübke und zweiten Bundespräsident der BRD. Der hätte heute auch Geburtstag gehabt. Und zu guter Letzt, als vorletztes, Dwight D. Eisenhower, der US-amerikanische General und 34. Präsident der USA, hätte heute auch Geburtstag gehabt. Er ist 1969 im Alter von 78 Jahren verstorben. Das Musik- bzw. das Geburtstagsständchen, das singt uns ein ganz besonderer Held im wahrsten Sinne des Wortes. 86 Jahre wird heute Sir Cliff Richard. Ich habe ihn sehr gerne im Programm, wie ihr wisst, reichlich von ihm. Und jetzt singt er den Titel Some People. Cliff Richard, herzlichen Glückwunsch!

0: Geburtstagskind des Tages, 86 Jahre wird Sir Clifford, hat heute Some People, 6:47, 6:57. Alle, die jetzt los müssen auf Malore, wünsche ich einen schönen Wochenteiler. Hören wir uns morgen ab 6 Uhr, beziehungsweise die hören ja meistens ab 5 Uhr schon zu, wieder. Wolfgang Petri singt Ein ganz normaler Tag.
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0: Petri, ein ganz normaler Tag, genau, ein ganz normaler Mittwoch ist heute. 6 Uhr und 52 Minuten, 8 Minuten trennen uns vor der 7 Uhr Marke. Die Les Humphrey Singers sind jetzt dran, besingen den Karneval.
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0: Dillers Humphrey Singers war der vorletzte Titel in der ersten Stunde. Einen Titel haben wir noch bis ran. Die Nachrichten. Semino Rossi singt noch Vamos, Amore Mio, Vamos.
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2: Im Studio Holger Dilk. Schönen guten Morgen. Union und SPD haben sich offenbar endgültig auf eine Zuckersteuer geeinigt. Wie das Redaktionsnetzwerk Deutschland berichtet, soll sie ab kommendem Juli für besonders süße Getränke gelten. Die Grenzen sollen demnach bei 5 bzw. 8 Gramm Zucker pro 100 Milliliter liegen. Fällig werden dafür dann 26 bzw. 32 Cent pro Liter. Nicht gelten soll die Steuer für Zero-Getränke, reine Fruchtsäfte oder auch alkoholfreies Bier. Auch kleinere Getränkehersteller sollen von der Steuer befreit werden. In Hamburg muss sich ab heute einer der mutmaßlichen Saboteure der Nord Stream Pipeline vor Gericht verantworten. Die Bundesanwaltschaft wirft dem ukrainischen Offizier unter anderem einen Angriff auf zivile Objekte vor. Ein Kriegsverbrechen. Philipp Nitzig.
3: Gemeinsam mit mehreren Tauchern und einem Sprengstoffexperten soll der Angeklagte in Rostock ein Schiff gechartert haben, um den Sprengstoff an der Pipeline anzubringen. Die Explosion wenige Tage später richtete schwere Schäden an. Die Bundesanwaltschaft geht davon aus, dass der Auftrag dazu von ukrainischen Behörden kam, damit Deutschland nicht mehr durch Gaskäufe Putins Kriegskasse fülle. Der ukrainische Präsident Zelensky bestreitet eine offizielle Beteiligung.
2: Papst Leo ist an Lungenkrebs erkrankt. Bei seiner Operation gestern ist laut Vatikan ein bösartiger Tumor und ein Teil der Lunge entfernt worden. Ob der Krebs sich weiter ausgebreitet hat, ist bisher noch unklar. Bundespräsident Steinmeier hat am Abend Alexander Schweizer zum neuen Arbeitsminister ernannt. Der ehemalige Ministerpräsident von Rheinland-Pfalz übernimmt das Amt von Bärbel Baas. Als erstes großes Projekt muss Schweizer nun die Rentenreform auf den Weg bringen. Der Euro-Jackpot von 120 Millionen Euro geht nach Nordrhein-Westfalen. Der Gewinner hatte bei der Ziehung alle 5 Zahlen und beide Euro-Zahlen richtig. In der zweiten Gewinnklasse gibt es 7 weitere Gewinner aus mehreren Ländern. Sie bekommen jeweils knapp 3 Millionen Euro. Der FC Bayern München hat in der Fußball-Champions League bei Viking Stavanger in Norwegen 3:3 gespielt. Die Münchner lagen zur Halbzeit 0:2 zurück, stellten dann noch auf 3:2. Nach einer roten Karte für Michael Olise gelang Stavanger noch der Ausgleich. RB Leipzig gelang ein 1:0-Sieg gegen den niederländischen Meister PSV Eindhoven.
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4: Mit KI-Support. Regen gibt es am Morgen vor allem Richtung Alpen, sonst sind auch mal Nebelfelder dabei und danach wird es immer trockener mit mehr Wolkenlücken. Im Laufe des Tages mischen sich Sonne und Wolken, die Höchstwerte liegen bei 14 bis 19 Grad. Morgen startet es stellenweise wieder mit Nebel, danach bleibt es trocken und freundlich bei bis zu 21 Grad.

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0: Olivia Newton-John, If Not For You, war der Opener der zweiten Stunde meiner Sendung
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0: Mittwoch der Wochenteiler, der 14. Oktober 2026. Ihr hört die Sendung Der Morgen mit Gernot, die es live gibt, Montag bis Freitag von 6 bis 9 und nicht live von 3 Uhr in der Nacht bis 6 Uhr ran, immer als Wiederholungssendung vom Vortag. Zur vollen Stunde wird er informiert bei mir mit Nachrichten, Sport und Wetterbericht. In der 20. Sendeminute ein kleiner Beitrag, um halb dann die Wetteraussichten und 10 nach halb schauen wir, wer heute Geburtstag hat. Wie immer der musikalische Städtewechsel von deutsch in nicht deutsch gesungenem Liedgut und dazwischen, na klar, die aktuelle Uhrzeit, das nenne ich Fairnessfilter. 7 Uhr und 8 Minuten haben wir es, 8 Minuten nach 7. Nach Olivia Newton-John in Englisch hören wir jetzt Wenke Mürre und die meint, Kalkutta liegt am Ganges, ne? Genau, Berlin liegt an der Spree. Ja, gibt's tatsächlich verschiedene Gesangs. Ich glaube, das ist sogar die Variante, wo sie das da singt, ne? Ja, ansonsten, das ist eher neumodisch, denn die Originalversion, wir hatten die gesungen. Vico Toriani, ne? Ich muss mal scharf nach, ich glaube ja. Macht nichts. Egal, wie auch immer. Ich find's schön, dass ihr da seid, eingeschaltet habt und total müde, ne? Ah, schon wieder aufstehen, wa? Noch eine Stunde hinlegen wäre nicht schlecht, wa? Eine nicht? Nee? Eine halbe? Was? 3 Stunden noch? Nein? Moin, ihr Lieben!

0: Genau, im Original eingesungenen Titel von Vico Toriani, da kommt das nämlich gar nicht vor mit der Spree, ne? Kalkutta liegt am Ganges, Paris liegt an der Seine, singt Vico Toriani und die Wenkemöhrer singt Berlin liegt an der Spree, wie recht sie hat. Aber nicht nur, ne? Jans Berlin liegt nicht nur an der Spree, sondern auch an der Havel, wie wir ja wissen, ne? Gut, aber vielleicht hat sie... Das für Ossis-Saison, für damalige Ossis. Wann kam das Ding eigentlich raus? Warte mal, jetzt muss ich das jetzt. Wenn wir den schon Quatsch machen, machen wir richtig Quatsch. 1969. Ja, nee, da hätte sie eigentlich tatsächlich die Havel mit erwähnen können, sollen, wollen. So, lassen wir's. Bevor der Quatsch noch quetscher wird, hören wir jetzt Chili und Johnny Loves Jenny. Und das Ganze um 7 Uhr und 12 Minuten, 3 Minuten vor Viertel 8.
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0: Chili, die scharfe Formation, liebt Jenny. Genau, Johnny liebt Jenny. 7:16, eine Minute nach 7:45 haben wir es in der Zwischenzeit. Maite Kelly ist mal wieder dran, die ist ja fast täglich auch in den Zeitungen drin mit dem und das nicht und das. Ja, jetzt ist sie offen, bereit für eine weibliche Beziehung, was es nicht alles gibt. Ob das der eine oder andere Künstler macht, um auf die erste Seite von Boulevardblättern zu kommen, ich weiß es nicht. Ich mag trotzdem ihren Gesang und ihre Art und für mich hat sie eine nette Ausstrahlung. Ja, ich denke mal. Die Künstler, die brauchen das. Ja. Sie müssen vorne im Rampenlicht stehen. Na ja, klar, sonst wären sie ja keine Künstler. 7 Leben für dich, singt sie.
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0: Maite, Maite Kelly singt Sieben Leben für dich. 7:21 haben wir es, 9:08. Jetzt gibt es den Beitrag, den ich am Anfang der zweiten Stunde versprach. Und dann hören wir ABBA, One and One and One. Richtig, aber erst der Beitrag.
1: Polizei stoppt nackten Autofahrer auf dem Weg ins Bordell. Zwei Beamten fällt ein Mann auf, der offensichtlich unbekleidet dem Steuer sitzt. Dass er seinen Wagen schließlich stehen lassen muss, hat aber einen anderen Grund. Die Polizei hat diesen nackten Autofahrer gestoppt, der nach eigenen Angaben auf dem Weg ins Bordell war. Der Mann habe unbekleidet hinterm Steuer gesessen, als die Beamten seinen Lieferwagen kontrollierten, berichtete die Polizei. Zu allem Überfluss besaß der Mann keinen Führerschein. Er musste seinen Weg zu Fuß fortsetzen. Allerdings ließen die Beamten den Mann erst gehen, nachdem er seine Kleider wieder angezogen hatte. Warum er die schon vor Fahrtantritt ausgezogen hatte, habe der Mann nicht sagen können. Er muss jetzt mit einer Strafe wegen Fahrens ohne Fahrerlaubnis rechnen.
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0: Genau, wenn man sie singen tut. Gernot. 7:26, 4 Minuten vor 7:30 haben wir es jetzt in der Zwischenzeit. Jetzt gibt's nochmal den echten Altmeister des deutschen Schlagers. Weit über 1000 Titel gehen auf sein Konto. Nicht nur für sich selber, sondern für viele, viele seiner Mitstreiter hat er Musikgeschichte im wahrsten Sinne des Wortes geschrieben. Gigi Anderson singt Unser Himmelbett war nur der Strand.
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Deutscher Disco, Fox and Reinkultur mit Gigi Anderson. Unser Himmelbett war nur der Strand. Ein Fest für die Schlagerfans unter meinen Zuhörern. Wir haben es 7:30 Uhr, ganz genau Halbzeit der kompletten Woche meiner Sendung Der Morgen mit Gernot. Halbzeit auch

0: für diese Sendung hier am Mittwoch. Wir hören jetzt die Wetteraussichten und ein paar Verbrauchertipps. Die können folgen. Anschließend gibt es eine schöne Nummer, die kennen wir eigentlich von Roy Orbison. Ja? I drove all night. Selbst Cyndi Lauper hat das Ding geschmettert. Wir hören jetzt mal diesen schönen Titel von Chris Norman. Aber erst das Wetter.
1: Mit KI-Support. Regen gibt es am Morgen vor allem Richtung Alpen, sonst sind auch mal Nebelfelder dabei und danach wird es immer trockener mit mehr Wolkenlücken. Im Laufe des Tages mischen sich Sonne und Wolken, die Höchstwerte liegen bei 14 bis 19 Grad. Morgen startet es stellenweise wieder mit Nebel, danach bleibt es trocken und freundlich bei bis zu 21 Grad.

0: ich hab's ja schon oft gesagt, ne? Egal was Chris Norman singt, selbst seine nicht eigenen Titel spielt keine Rolle. Was der in den Mund nimmt, tatsächlich im wahrsten Sinne des Wortes, hört sich immer echt gut an. I Drove All Night, ein toller Song von Roy Orbison und hier interpretiert mit Chris Norman seiner tollen Stimme. 7 Uhr und 36 Minuten haben wir, 6 Minuten nach 7:30. Jetzt gibt's wieder mal eine Erkenntnis, die das Leben schreibt. Richtig, alles im Eimer. Naja, alles passt nicht drin, ne? Der dicke Gernot zum Beispiel nicht, der passt da nicht drin. Kommt auf den Eimer drauf an, wa? Stimmt, so ein 300-Liter-Eimer, da passe ich. Frank Schübel singt alles im Eimer.
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Dann schauen wir mal, wer am 14. Oktober Geburtstag hat oder hätte. Unter anderem der deutsche Fernsehmoderator Daniel Boschmann. Der wird heute 46 Jahre alt. Julia Leischig, Leischig, deutsche Moderatorin, wird heute 56 Jahre alt. Der deutsche Journalist und Fernsehmoderator Peter Klöppel, 68 Jahre, wird er heute alt. Des Weiteren der deutsche Schauspieler Udo Kier, der hätte heute auch Geburtstag gehabt, verstarb voriges Jahr im Alter von 81 Jahren. Dann haben wir noch auf der Agenda die deutsche Schauspielerin und Synchronsprecherin Edith Hanke. Die hätte heute auch Geburtstag gehabt, verstarb 2015 im Alter von 86 Jahren. Und James-Bond-Darsteller Roger Moore, der britische Schauspieler, hätte heute auch Geburtstag gehabt, ist 89 Jahre geworden und ist 2017 von uns gegangen. Wen haben wir noch auf der Agenda? Ein deutscher Politiker, Heinrich Lübke, der zweite Bundespräsident der BRD, hätte heute auch Geburtstag gehabt und ist im Alter von 77 Jahren 1972 verstorben. Und dann ist noch erwähnenswert der 34. Präsident der USA, US-amerikanische General Dwight D. Eisenhower. Der hätte heute auch Geburtstag gehabt, verstarb 1969 im Alter von 78 Jahren. Wer ist noch da zu erwähnen? Na klar, ganz, ganz entscheidend wichtig, absoluter Top, ja, Popsänger im wahrsten. Top-Pop-Sänger, das musst du erstmal hinkriegen. Der britische Top-Pop-Sänger, perfekt. Sir Cliff Richard, genau, von der Queen Elizabeth II. Geadelt. Heute wird er 86 Jahre alt. Und wir wissen, wir haben reichlich Musik ihm zu verdanken. Jetzt habe ich mal rausgesucht, Dreaming. Sir Cliff Richard gibt sich die Ehre, allen anderen Geburtstagskindern, die heute Geburtstag haben, selbstverständlich auch einen schönen Purzeltag.

0: Geburtstagskind des Tages, Sir Cliff Richard mit Dreamin'. Nächste Stunde werde ich euch meinen persönlichen Lieblingssong von ihm spielen. Nein, ich sing nicht mit, ist versprochen. Vicky DeAndre singt jetzt Grüße an Sarah um 7 Uhr und 47 Minuten, 2 Minuten nach 7:45 haben wir's.
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0: Vicky Leandros, Grüße an Sarah. 7 Uhr und 52 Minuten, 8 Minuten vor 8 zur nächsten Formation und zum nächsten Titel muss man fast gar nichts sagen. Außer Ansagen. Mach ich. Die Bee Gees und Stayin' Alive. Disco-Musik vom Allerfeinsten.
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Ach, schöne Musik, schöne Musik. Ja, das hat sogar den Tanzfaulen gerne auf die Tanztische geholt. So eine tolle Musik. Ja, die Bee Gees und Stayin' Alive. Ihr Lieben, die zweite Stunde haben wir auch gemeinschaftlich geschafft. Ich bedanke mich dafür, fürs Zuhören. Ihr wisst ja, alle guten Dinge im Leben sind drei. Genau, und deswegen gibt es auch drei Stunden der Morgen mit Gernot. Einen schnuckligen Song habe ich noch bis ran an die Nachrichten, Sport und Wetterbericht. Und dann würde ich mich freuen, wisst ihr ja, wenn wir die dritte und letzte Stunden auch zusammen verbringen könnten. Es gibt noch eine berechtigte Frage zu stellen, und zwar in musikalischer Form. Chris Roberts fragt, sprichst du Undeutsch? Was singt ihr? Nein, sagt das richtig, Gernot. Do you speak English? Honey, I do. Wenn ich den Titel höre, finde ich, muss ich mal lächeln.

0: die Zeit. Es ist 8 Uhr. 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
2: Im Studio Holger Dilk. Schönen guten Morgen. Union und SPD haben sich in Sachen Zuckersteuer geeinigt. Ab kommenden Sommer soll die Steuer auf zuckerhaltige Getränke fällig werden, berichtet das Redaktionsnetzwerk Deutschland. Jana Klonikowski.
3: Wie es in dem Bericht heißt, ist eine zweistufige Steuer geplant, je nach Zuckergehalt 26 oder 32 Cent pro Liter. Die Regierung rechnet dadurch mit mehreren 100 Millionen extra Steuereinnahmen pro Jahr. In den Bundesländern gab es zuletzt erhebliche Kritik an dieser geplanten Zuckersteuer. Außerdem haben sich Union und SPD laut RND auch darauf geeinigt, eine Pflegekommission einzusetzen. Die soll Vorschläge für eine Pflegereform machen.
2: Heute startet in Hamburg der Prozess gegen einen der mutmaßlichen Saboteure an der Nord Stream Pipeline. Angeklagt ist ein ukrainischer Offizier. Die Bundesanwaltschaft wirft ihm unter anderem Kriegsverbrechen gegen zivile Ziele vor. Die Gaspipeline von Russland nach Deutschland wurde vor etwa 4 Jahren durch einen Sprengstoffangriff in der Ostsee stark beschädigt. Laut Anklage soll der Auftrag von ukrainischen Behörden ausgegangen sein. Die Ukraine weist die Anschuldigungen von sich. Papst Leo ist an Lungenkrebs erkrankt. Nach Angaben des Vatikans wurde bei einer Operation ein bösartiger Tumor entfernt und dafür ein Teil eines Lungenflügels herausgenommen. Der Eingriff verlief ohne Komplikationen. Ob sich der Krebs weiter ausgebreitet hat, ist noch unklar. Alexander Schweizer ist neuer Bundesarbeitsminister. Der SPD-Politiker hat seine Ernennungsurkunde von Bundespräsident Steinmeier erhalten. Von Kanzler Merz gab es schon zuvor einen klaren Auftrag, die Rentenreform nun zügig über die Bühne zu bringen. Kriege und Krisen fachen den Hunger in der Welt an. Das geht aus dem neuen Welthungerindex hervor. Seit 2018 hat sich die Ernährungslage deutlich verschlechtert, heißt es in dem Bericht der Deutschen Welthungerhilfe. Weltweit leiden knapp 650 Millionen Menschen an Unterernährung. Der FC Bayern München hat in der Fußball-Champions League einen sicher geglaubten Sieg noch aus der Hand gegeben. Nach einem 0:2-Rückstand führten die Münchner bei Viking Stavanger bis kurz vor Schluss, mussten sich dann aber mit einem 3:3 begnügen. RB Leipzig gewann gegen PSV Eindhoven mit 1:0.
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4: Mit KI-Support. Regen gibt es am Morgen vor allem Richtung Alpen, sonst sind auch mal Nebelfelder dabei und danach wird es immer trockener mit mehr Wolkenlücken. Im Laufe des Tages mischen sich Sonne und Wolken. Die Höchstwerte liegen bei 14 bis 19 Grad. Morgen startet es stellenweise wieder mit Nebel. Danach bleibt es trocken und freundlich bei bis zu 21 Grad.

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0: Der hat mit dem Titel von Sweet, also Sweet Fox on the Run, nichts zu tun. Gar nichts. Nur die Titelzeile ist identisch. Ne? Manfred Mansers, but Fox on the Run war der Opener der dritten Stunde meiner Sendung.
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0: Der Mittwoch, der wohlersehnte Mittwoch, der Wochenteiler der Arbeitswoche ist erreicht. Der 14. Oktober 2026, ihr hört die Sendung Der Morgen mit Gernot, die es live gibt, montags bis freitags von 6 Uhr in der Früh bis 9 Uhr in den Vormittag rein und unlive in der Nacht von 3 Uhr bis 6 Uhr ran immer als Wiederholungssendung vom Vortag zu hören. Die volle Stunde beginnt bei mir mit Nachrichten, Sport und Wetterbericht in kompakter Variante. Dann in der 20. Sendeminute ein kleiner Beitrag um halb die ausführlichen Wetterinformationen mit den Daten vom Wetterfrosch Kurt aus Berlin-Tegel. Und 10 nach halb schauen wir, wer heute Geburtstag hat. Musikalischerseits kennt ihr bei mir über Jahre hinweg den Fairness-Filter, bedeutet, ich spiele immer einen deutschsprachig gesungenen, gefolgt von einem nicht deutschsprachig gesungenen Titel, dazwischen die aktuelle Uhrzeit und zack ist der Drops so gut wie lutscht. 8 Uhr haben wir's, 8 Uhr und 8 Minuten, 8 Minuten nach 8 und nach Manfred Manns Earth Band Fox on the Run hören wir Cindy und Bert im Fieber der Nacht. Das ist eine deutsche Cover-Variante vom legendären Song hier von Dingensbummens. Wer ist Dingensbummens? Na hier, Olivia Newton-John und John Travolta. You're the one that I want. Helga Feddersen und Dingens. Wer ist Bummens? Ach hier, na ja, Dieter Hallervorden. Die beiden haben das Ding auch. Du, die Wanne ist voll gesungen in Deutsch. Und hier eine Variante mit Cindy und Bert. Ich stelle mich nochmal vor und dann singt das prominente Schlager-Duo.
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0: Cindy und Bert mit dieser schönen deutschen Cover-Variante vom legendären Song Im Fieber der Nacht. Wir haben es 8 Uhr und 12 Minuten, 3 Minuten vor Viertel 9. Wir werden die Schlagzahl mal jetzt auch ein bisschen erhöhen mit Rockabilly vom Feinsten. Die Stray Cats singen Rock This Town.
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0: Genau, Rockabilly vom Feinsten mit den streunenden Katzen, die Stray Cats und Rock This Town um 8 Uhr und 15 Minuten, ganz genau 8:45 beziehungsweise 7:45 genannt. Jetzt gibt's wieder einen schönen deutschen Schlager mit Fantasy. Ich brenn durch mit dir. Klammer auf, Berlin, Klammer wieder zu. Naja, ob man da für dieses Städtchen Werbung machen sollte. Wie früher gab es da so einen Werbeslogan, ne? Berlin ist immer eine Reise wert. Nee, das lasst mal jetzt lieber, das lasst mal. Guckt euch das mal an da, Neukölln, Kreuzberg, Wedding, Mitte. Fürchterlich, wie das da aussieht, Reinickendorf. Nee, es ist fürchterlich, ne? Nee, lass mal, ja. Also, ich glaube, Berlin ist jetzt derzeit die dreckigste Metropole hier in Mitteleuropa. Fürchterlich.
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0: Moderner Disco Fox mit Fantasy. Ich brenne durch mit dir um 8 Uhr und 21 Minuten. 9 Minuten vor 8:30 haben wir's. Jetzt gibt's den Beitrag, den versprochenen, und dann hören wir CCR. Ja, Creedence Clearwater Revival mit einer schönen Nummer. Ich guck gerade, ist das. Oh, das war hier verkehrt. Ja, siehst du, das kommt da mal. Man wird abgeleckt. Abgeleckt hier am frühen Morgen. So, jetzt ist schön. Jetzt ist richtig. Ja, life is life. Gleich mehrere Wohnungen überflutet hat eine 22-jährige Frau in Grimmen im Kreis Nordvorpommern. Als sie am Montag ihre Waschmaschine anstellte und sich ein Schläfchen gönnte. Der Wasserschlauch löste sich und das Wasser sickerte über 5 Stockwerke in darunterliegende Wohnungen. Sogar an der Außenfassade lief es bereits herab, wie die Polizei mitteilte. Da weder auf das Klopfen der Nachbarn noch das der Beamten reagiert wurde, brachen die Polizisten die Tür gewaltsam auf. Nachdem sie das Wasser abgestellt hatten, fanden sie die Frau in tiefem Schlummer in einem Nebenraum der Wohnung.
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0: Problem kennt man, ne? Wobei, man muss sagen, in den letzten Jahren ist es deutlich weniger geworden, weil ja die Pflicht langsam tatsächlich bei jedem Hundebesitzer auch durchgedrungen ist, mit einer Tüte rumzurennen, wenn der Hund das große Geschäft macht. Genau. Trotzdem hier nochmal mit Schmunzeln den Titel Hundekot.
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Ja, siehst du? Ja, das kann mal so sagen. Der Volksmund hat dann immer gesagt, da bist du wieder in Glück getreten, der riecht ja hier so und dann haben sie alle unter ihre Schuhe gekickt. Da irgend so eine klebrige Masse eines Hundes drunter war. Aber die Zeiten sind ja zum Glück vorbei. So ihr Lieben, jetzt wenden wir uns den Wetterdaten zu und ein paar Verbrauchertipps, die folgen. Anschließend gibt's Huey Lewis and the News und Hip to be Square. Zuvor gucken wir mal, was denn der Code mir hier wieder zurechtgeungt hat. Ich sag's euch. Warte mal. Keiner verlässt den Saal. Wo ist meine Lesebrille? Ah ja, hier liegt sie. Ich muss mir tatsächlich, ich hatte vor kurzem echt überlegt, ja, aufgesetzt das Ding, ob ich mir auch so eine Kette hier rummache, so eine verjoldete, weißt du? So eine, oder so eine Schnur wenigstens. Die Billigvariante, ne? Angelsehne. Angelsehne um die Bügel rum, zack, um Hals gehangen. Kann ich das Ding nicht vermissen am frühen Morgen. So, jetzt geht's los. Geht los. Die 16 Landeshauptstädte in alphabetischer Reihenfolge. Los geht's mit Berlin. 12 Grad und stark bewölkt. Bremen 10 Grad. Wechselnd bewölkt. In Dresden 12 Grad und sonnig. Düsseldorf 10 Grad. Teils neblig. In Erfurt 9 Grad und wechselnd bewölkt. Hamburg und Hannover. Beide 11 Grad. Der eine heiter, nämlich Hamburg. Und sonnig in Hannover. Kiel 10 Grad sonnig. In Magdeburg 12 Grad wechselnd bewölkt. Mainz 10 Grad zunehmend neblig. München 13.

0: 10 Grad und leichter Regen, in Potsdam 11 Grad und stark bewölkt, Saarbrücken 10 Grad und teils neblig, in Schwerin 11 Grad und sonnig, Stuttgart 13 Grad bewölkt und wie immer zum Schluss, Wiesbaden 10 Grad zunehmend neblig. Super zusammengestellt, mein lieber Kurt, danke dafür und die Wetteraussichten hören sich wie folgt an. Heute wird es in Deutschland überwiegend herbstlich und kühl. Die Temperaturen liegen vielerorts zwischen 15 und 19 Grad. Im Norden ist es windiger. Im Tagesverlauf gibt es regional Auflockerungen, während es morgens örtlich neblig sein kann. Amtliche Wetterwarnung: An Nord- und Ostsee sind zeitweise starke bis stürmische Böen möglich. Kurt, kannst dich wieder hinlegen, hast du heute fein gemacht, darfst dir eine Mückenlarve mehr nehmen. Ja, die hast du dir heute verdient. Und nun, wie alles angekündigt.
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0: Hui Luis, I'm the news und hip to be square. Um 8 Uhr und na, gleich 37 Minuten. Ein paar Sekündchen fehlen noch, dann haben wir 7 Minuten nach 8:30. Jetzt hören wir noch ein bisschen italienische Sehnsucht mit dem unvergessenen Oliver Frank. Und dann wenden wir uns den Geburtstagskindern des Tages zu. Hier ist dieser hervorragende Song für unsere Freunde, die deutschen Schlager mögen und so ein bisschen tanzbaren Disco-Fox. Ne? Ihr wisst schon, 1, 2, Tippelschritt und sowas alles. Genauso.
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Na, gucken wir mal, wer am 14. Oktober Geburtstag hat oder hätte. Unter anderem der deutsche Fernsehmoderator Daniel Boschmann. Der wird heute 46 Jahre alt. Des Weiteren die deutsche Moderatorin Julia Leichig. Ja, die wird heute 56 Jahre alt. Herzlichen Glückwunsch an der Stelle. Der deutsche Journalist und Fernsehmoderator Peter Klöppel wird heute 68 Jahre alt. Des Weiteren haben wir noch den deutschen Schauspieler Udo Kier, der leider voriges Jahr im Alter von 81 Jahren verstarb. Der hätte heute auch Geburtstag gehabt. Des Weiteren gibt's noch auf der Agenda den James-Bond-Darsteller Roger Moore. Ja, der britische Schauspieler hätte heute auch Geburtstag gehabt. Er ist 89 Jahre geworden und verstarb 2017. Wen gibt's noch auf der Agenda? Na klar, Heinrich Lübke, ja, der deutsche Politiker und zweite Bundespräsident der Bundesrepublik Deutschland, hätte heute Geburtstag gehabt, verstarb 1972 im Alter von 77 Jahren. Und einen haben wir noch, Dwight D. Eisenhower, der US-amerikanische General und 34. Präsident der Vereinigten Staaten von Amerika, hätte heute auch Geburtstag gehabt und ist mit 78 Jahren 1969 von uns gegangen. Der große Star des heutigen Tages ist, na klar, Sir Cliff Richard. Er hat heute Geburtstag, wird 86 Jahre alt. Tolle Musik hat er in seinen vielen Jahrzehnten für uns geschrieben. Genau, viele seiner Stücke sind von ihm höchstpersönlich. Ich habe mal meinen persönlichen Hit jetzt, ja, Geschmackshit rausgesucht und zwar in einer besonderen Form. Bis vorgestern wusste ich nicht, dass es in dieser Form den Titel gibt. Ich rede von We Don't Talk Anymore von Sir Cliff Richard und hier mal nicht in der Radiofassung, sondern als Geburtstagsbesonderheit, hätte ich beinahe gesagt, in der Maxi-Fassung. 6 Minuten und 55 Sekunden. 7 Minuten, lehnt euch zurück oder steht auf und hortet ab. Das ist tatsächlich mein persönlicher Lieblingssong vom Geburtstagskind Cliff Richard, der heute 86 Jahre alt wird. We Don't Talk Anymore.

0: Geburtstagskind des Tages. Von der Queen Elizabeth II. Geadelte Sir Cliff Richard und We Don't Talk Anymore. Zum 86. Geburtstag. Herzlichen Glückwunsch. Lieber Cliff, falls du mir zuhören solltest. Alter, der kann nicht Deutsch. Na, doch. Nee, das stimmt nicht. Alt. Da hat er sogar Titel in Deutsch aufgenommen. Ja, finde ich toll. Seine Musik, ja, die ist über Jahrzehnte, ja, tatsächlich aus meiner Jugend heraus schon. Und weit vor den 50er Jahren fing er ja schon an, deutlich Musikgeschichte zu schreiben. Wir haben es 8 Uhr und 51 Minuten, 9 Minuten vor 9. Zu den nächsten dreien brauchen wir nicht viel sagen. Die Flippers und Mitternacht in Trinidad.
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0: Aus der Feder von Uwe Busse, die Flippers und Mitternacht in Trinidad um 8:55, 5 Minuten vor 9. Ihr Lieben, das war's dann für den heutigen Wochenteiler, den Mittwoch. Wir hören uns am Donnerstag ab 6 Uhr live wieder. Und wer totale Sehnsucht hat nach mir, kann morgen früh ab 3 Uhr die Wiederholungssendung gerne konsumieren. Bis ran an die Trennung gibt's noch die Beatles und Roll Over Beethoven. Ich wünsche euch einen tollen Mittwoch, freue mich auf morgen. Passt schön auf euch auf und ja. Was gibt's noch zu sagen? Nichts. Wollte ich noch was Gemeines sagen? Nee, heute habe ich nicht Gemeines gesagt. Ist euch schon aufgefallen? Hole ich morgen nach. Ist ja wohl klar, ne? Ich mache jetzt den Fisch und schwimme davon, wie immer, ne? Diener nach links, Diener nach rechts. Tschüss, tschüss, ihr Lieben. Macht's, Schmugge. Euer Gernot aus dem wunderschönen, heute nicht sonnendurchfluteten Märkisch-Oderland. Nebel ist hier. Guck einer an. Tschüss.
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1: Und damit hallo und herzlich willkommen zur 1220. Ausgabe der Happy Days mit neuen Hits von gestern. Ja, in den nächsten zwei Stunden, da hören wir wieder Titel, die in genau dieser Kalenderwoche im Laufe der letzten 49 Jahre in die deutschen Singlecharts eingestiegen sind. Wir hören Titel, die sich nur in den britischen Singlecharts platzieren konnten, sowie Nummer 1 Hits aus aller Herren Länder. Und wer ist heute so alles dabei? Das verrät uns Ted.
2: Hallo, heute hören wir unter anderem neue Hits von Britney Spears, Calvin Harris und Ace of Base, britische Hits von Bad Manners, Air Supply und den Pinkies und Nummer 1 Hits aus Dänemark, Belgien und Norwegen.
1: Tja, man sagt ja, der dritte Hit muss eine Ballade sein. Das gilt heute nicht, denn wir hörten gerade den dritten Hit von der Gruppe Depeche Mode. Das war ein Neuzugang im Oktober des Jahres 1982. Und das war der Hit, der heißt Leave in Silence. Und das gilt auch nicht für den dritten Hit von der großen Samantha Fox, denn den hören wir jetzt. Ein Neuzugang aus dem Oktober des Jahres 1986. Das Ganze heißt Hold On Tight.

0: Das war ihr erster Verkaufshit in den deutschen Singlecharts seit 3,5 Jahren, aber auch insgesamt der letzte. Ein Neuzugang im Oktober des Jahres 1991, das von Johnny Hates Jazz und der Hit The Last to Know.
1: Johnny Hates Jazz ist ein Trio aus England. Die Gründungsmitglieder kommen aus musikalischen Familien. Der Vater des Sängers Clark Detchler war Mitglied bei den britischen Stargazers. In die deutschen Charts konnte die Formation 7 Hits bringen. Der erste Shattered Dreams erreichte 1987 Platz 7 der Charts. Der letzte The Last to Know erreichte 1991 Platz 57.

Eine Dame aus Harlem in New York mit ihrem 6. Hit in den deutschen Singlecharts. Neu im Oktober des Jahres 2001, das war Spike und A Moment of Love. Und dies Jahr ein Herr aus Rugby in England mit seinem 1. Hit bei uns. Das war ein Neuzugang im Oktober des Jahres 2006. Hier ist James Morrison und der ist ein Hit You Give Me Something. 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

Das war ihr fünfter Hit in den deutschen Singlecharts und das war ein Neuzugang im Oktober des Jahres 1996. Das war Bed and Breakfast und das war der Hit, der heißt I Will Follow You. Tja, und den Sound von diesem Herrn hier, den kennt man. Seinen größten Hit hatte er im Jahre 78 mit dem Titel Baker Street. Bisher, 16 Jahre später, sein dritter Verkaufshit in Deutschland. Das war ein Neuzugang im Oktober des Jahres 1994. Hier ist Jerry Rafferty und der Hit A New Beginning.

0: Für diese Dame war dies hier bereits ihr 13. Verkaufshit in den deutschen Singlecharts. Und es war ein Neuzugang im Oktober des Jahres 2008. Das war Superwoman Alicia Keys.
1: Alicia Keys war 27 Jahre alt, sie stammt aus New York. Im Alter von 12 Jahren begann sie Klavierunterricht zu nehmen und Songs zu schreiben. Auch ihren Hit Superwoman hat sie selbst geschrieben, gemeinsam mit Linda Perry, der Sängerin der Gruppe Four Non Blondes. Der Song wurde mit einem Grammy ausgezeichnet und erreichte den deutschen Charts Platz 43.

Dieser Herr, der kam aus San Antonio in Texas und hatte 7 Hits in den deutschen Singlecharts. Dies hier war der erste und der größte. Und das Ganze war ein Neuzugang im September des Jahres 1989. Das war Sidney Youngblood und der Hit If Only I Could. Und dies hier sind Joan Jett und die Blackhearts. Die hatten 3 Hits in den deutschen Singlecharts und dies hier war der dritte. Und der war neu im Oktober des Jahres 1982. Ein alter Hit von Gary Glitter und da heißt Do You Wanna Touch Me, Klammer auf, Oh Yeah, Klammer zu.

0: Ein Quartett aus Schweden mit ihrem 16. Hit in den deutschen Singlecharts. Das war ein Neuzugang im September des Jahres 2002. Das war Ace of Base und das war der Hit Beautiful Morning. Tja, und jetzt der 17. Hit bei uns für Calvin Harris. Neu im September des Jahres 2016. Der Hit My Way.
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0: Sie hießen Alice, Bex und Howard und dies hier war ihr erster Hit in den deutschen Singlecharts. Das war ein Neuzugang im September des Jahres 1988. Und das war der Hit, der heißt Big Bubbles, No Troubles.
1: Alice, Bex und Howard ist ein Trio aus England. Die Mitglieder heißen Simon Alice, Nick Bex und Austin Howard. Nick Bex war zuvor Mitglied der Gruppe Catch a Goo Goo. Die Gruppe veröffentlichte 2 Alben und 3 Singles. Die Single Big Bubbles, No Troubles erreichte 1988 Platz 16 und die Nachfolgesingle Where Did Tomorrow Go 1989 Platz 55.

Der Hit enthält Elemente aus A Night to Remember von der Gruppe Shalamar, aber es war ein Neuzugang im September des Jahres 1996 in den deutschen Singlecharts. Das waren Fresh and Funky und der Hit Pop Rock Soul Funk Forever. Und dies hier ist die große Britney Spears. Dies hier war ihr dritter Hit in den deutschen Singlecharts. Auch für sie keine Ballade. Nur im September des Jahres 99 der Hit heißt You Drive Me Crazy.

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Bisher ist die 1220. Ausgabe der Happy Days mit neuen Hits von gestern. Und an dieser Stelle des Programms, da hören wir Top 20 Hits aus dem Vereinten Königreich, die es nie in die deutschen Verkaufscharts gebracht haben. Und los geht's mit dem zweiten Top 20 Hit in England für Bad Manners. Nur im Oktober 1980 der Hit Special Brew. Und dies hier ist das Duo Air Supply mit ihrem ersten Hit aus England, auch der neu im Oktober 1980 heißt All Out of Love.

0: Das war die erste und größte Hit in den Singlecharts in England, ein Neuzugang aus dem Oktober des Jahres 1982. Das waren die Pinkies und Danger Games.
1: Die Pinkies waren eine Band aus Basildon in England. Sie bestand nur zwischen 1982 und 1983 und veröffentlichte ein Album und 4 Singles. Die zweite Single Danger Games erreichte zunächst Platz 27 der britischen Charts und sprang dann auf die 8, was den Vorwurf der Manipulationen laut werden ließ. Das führte dazu, dass danach ein anderes Unternehmen mit der Ermittlung der Charts beauftragt wurde. Die deutschen Charts erreichte die Single nicht.

Sie hatten 29 Hits in den Single-Charts in England, nur 5 davon erreichten die ersten 20. Bisher war der erfolgreichste ein Neuzugang aus dem Oktober des Jahres 1982. Das waren Susie and the Banshees und das war ihre Version von Dear Prudence von den Beatles. Tja, und dann haben wir noch diese geniale Nummer hier von Will Powers. Das war sein einziger Top 20-Hit in den Single-Charts in England. Ein Neuzugang im Oktober des Jahres 1983. Der Hit heißt Kissing with Confidence.

Dieser ist die Stelle des Brigands, an der wir auf Spitzenreiter aus aller Herren Länder schauen. Und los geht's heute mit der Nummer 1 aus Norwegen, und zwar aus dem Herbst 2000. Das waren A1. Und das war ihre Version von dem Hit Take On Me. Im Original natürlich ein Hit aus Norwegen von der Gruppe Aha. Tja, und dies hier die Nummer 1 in Österreich für 2 Wochen im September und Oktober des Jahres 2001. Dies hier sind No Angels. Und dies hier ist ihre Version von dem Hit von den Eurythmics, nämlich There Must Be an Angel Playing With My Heart. 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

0: Jeden Anfang macht hier Gunter Gabriel mit 500 Meilen von zu Hause.
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Jetzt habe ich hier Peter hin mit auf meiner Ranch, bin ich König. Und danach habe ich die Super Trucker mit Radwechsel.

It's over here, George Strait, with Bright This Dawn. Und danach habe ich hier Clint Black mit A Better Man.

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1: Jetzt habe ich hier Truckstop mit Cornflakes, Hamburg, Amsterdam.
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1: Jetzt und als zweites habe ich hier noch Henk Weingart. 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

jetzt habe ich ja Dolly Parton mit I Hope You're Never Happy. Und danach habe ich hier Alan Hart mit Caroline.

0: Jetzt habe ich hier Traxxup mit wilde Pferde, wilde Wölfe, wildes Land.
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0: Und danach habe ich Hey Wer an 101, Relevance of Tears.

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2: Ausgabe der Sound Nuggets. Mal wieder eine etwas spezielle Ausgabe. Heute geht es um, ja, ich sag mal, bekannte Titel, die ich euch in vielleicht nicht so bekannten Versionen vorspiele. Obwohl das ein oder andere Bekannte ist auch schon dabei und hört einfach rein. Es geht sich um Coversongs, um Originale, wo man gar nicht weiß, das ist das Original. Oder einfach interessante Versionen von bekannten Titeln. Und zur Einführung gehen wir ein bisschen segeln mit der Band Sutherland Brothers and Quiver.

Das war das Original. Aus dem Jahr 1972 des Titels Sailing von den Sutherland Brothers and Quiver war seinerzeit überhaupt kein Erfolg, dieser Titel. 3 Jahre später brachte ein gewisser Rod Stewart eine Coverversion davon heraus und hatte damit einen Welterfolg. Und Rod Stewart setzte sich damit endgültig überall als Solokünstler durch und wurde in jedem Land der Welt bekannt mit dem Titel Sailing. Der nächste Titel, der erzählt vom Woodstock Festival, erschien im Jahr 1970 im Original von Joni Mitchell. Eine Erfolgsversion, die kam von Matthew Southern Comfort. Und es gab noch eine dritte Version, die rockigste davon, von Crosby, Stills, Nash and Young. Und diese Version, die erschien noch 4 Wochen vor der Originalversion.

Woodstock. Sozusagen die Mutter aller Festivals im Jahr 1969. Viele, viele bekannte Interpreten traten dort auf oder wurden durch dieses Festival bekannt. Auch Janis Joplin war dabei. Einer ihrer bekanntesten Song, Piece of My Heart. Das war auch ein Cover, war kein Original von Janis Joplin. Move Over hingegen schon. Und diesen Song, dem nahm sich im Jahr 1972 die Glam Rock Band Slate an. Move Over.

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war eines der letzten Werke von Jeff Beck zusammen mit Johnny Depp, das Coveralbum 18, von dem auch dieser Track stammte, Venus in Force, im Original gesungen von Lou Reed mit seiner

Band The Velvet Underground. Und hier kommt noch ein Velvet Underground Cover von keinem geringeren als Keith Wishart. I'm waiting for the man.

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1: Zum letzten Mal im Dezember und zum letzten Mal in diesem Jahr. Das Sound Nugget Album des Monats mit Liebesliedern von David Coverdale und seiner Band White Snake. Love Songs. Und kein Grund zum Weinen. Im nächsten Jahr gibt's neue Alben des Monats. Hier der Titel: Too Many Tears, Whitesnake.

Ein Titel aus der Rubrik Lang Vergessene. Steeler's Wheel und The Star. Und was kurz vor Weihnachten ist. Hier noch ein Stern. Ein strahlender Stern. Ein brightest Star. Lily Hyatt präsentiert uns den.

Was passt außer Sternen zur Weihnachtszeit? Ganz klar Glocken. Und hier kommen ein paar weihnachtliche Flötentöne. Von Ian Anderson und Just With Time. Wing Out. Solstice, the Bell.

einer der Christmas-Songs, die wirklich schön gemacht sind und die man nicht ständig in der Adventszeit um die Ohren gehauen bekommt. Jethro Tull, Wing Out, A Solstice, A Belt. Übrigens ist dieser Song im Jahr 1977 erstmalig im Februar erschienen, auf der LP Songs from the Wood. 1977, da war auch Alice Cooper schon erfolgreich. Und von dem gibt es auch was Neues. Our Love Will Change the World.

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1: Aus dem Jahr 1970, Arjen Taylor, Indiana Wants Me.

In Deutschland war es kein so großer Hit, aber in USA und United Kingdom. Ardeen Taylor, Indiana Wants Me aus dem Jahr 1970, gehört heute zu den vergessenen Songs. Genau wie das hier, was 20 Jahre später kam. Von einem Mann namens Terry Wonert. Calm the Wage.

The Broken Arrows aus Kansas City, Worst of the Rest. Das ist Musik, die man im deutschen Radio wohl sonst kaum hört. Aber hier in den Sound Nuggets. Was man im deutschen Radio im Moment sehr viel hört, das ist Weihnachtsmusik. Manchmal ein bisschen zu viel und immer das Gleiche. Hier in den Sound Nuggets gibt's auch ein bisschen Weihnachtsmusik, die man nicht unbedingt immer und überall hört. Hier sind die Go-Go Joes. Christmas, don't be late.

The Go-Go Dolls. Christmas, don't be late. Und auch ich werde nicht zu spät sein zur zweiten Stunde der Sound Nuggets. Und so lange gibt's noch was von Pink. Pink Floyd. On the Turning Away.

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1: Ja, hallo nochmal. Und die zweite Stunde beginnt mit Aktuellem. Lange haben wir drauf gewartet, auf ihr neues Album. Und es wird nun mit gut einem Jahr Verspätung im Frühjahr erscheinen. The Battle at Garden's Gate heißt das Ganze denn. Und die Rede ist von der Band Greta Van Fleet. Und es gibt bereits zwei Vorveröffentlichungen. Hier ist einer, My Way Soon.

Im nächsten Jahr dann mehr vom neuen Album von Greta Van Fleet, welches übrigens am 16. April erscheinen soll. Noch ein bisschen hin zum April. Noch befinden wir uns im Dezember. Und darauf weist uns Alison Stewart hin.

Alison Stewart, Dezember. Und den Dezember, den verbindet man doch mit dem Winter. Auch wenn der kalendarisch erst am 21. anfängt. Passenderweise hier winterliche Musik von den Rolling Stones. Winter.

Ja, mit dem Text bereiten Sie uns schon ein bisschen darauf vor, die Jungs von Extrabreite, dass dieser Winter wohl nicht so angenehm wird, was dann nicht unbedingt am Wetter liegt. Trösten wir uns mit ein bisschen weihnachtlicher Musik von Chris Pope und den Courts UK. Come on, it's Christmas Day.

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1: Und wenn das Love of Songs heißt und von Whitesnake kommt, dann darf ein Titel nicht fehlen. Als letzter Track aus dem Dezember Album des Monats. Whitesnake, ihr absoluter Klassiker. Is This Love?

Whitesnake 1987. Is this love? Eine ähnliche Frage stellte sich die Band Foreigner 3 Jahre zuvor. I wanna know what love is. Dieser Song wurde etliche Male gecovert. Mit hier eine ganz seltene Version aus dem Jahr 1990 von Gloria Gaynor.

Die Toten Hosen, Shake, Rattle and Roll aus ihrem aktuellen Werk Learning English Lesson 3. Ihre Hommage an den Mercy Beat der frühen 60er Jahre. Und auch diesen Titel haben sie da drauf gecovert. Von Jerry and the Pacemakers. Ferry Cross the Mercy. Hier im Original.

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1: Und da bleiben wir in der ersten Hälfte der 60er Jahre mit den Chiffons. One Fine Day.

Und hier noch was passend zur Vorweihnachtszeit von der Formation Love Unlimited. Sie waren eigentlich der Background-Core von Barry White und machten hier und da auch was ohne ihren Chef. 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Love Unlimited.

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1: Ganz frisch erschienen, das neueste Werk der Band Drive-By-Truckers. The New OK.

Titelsong ihres aktuellen Albums The New OK von der Band Drive by Truckers. Bei Drive by Truckers denkt man an Highways, an staubige Highways, an Highways, die rot bestaubt. Wet Dust Highway, so dieser Song hier. Von einer zu Unrecht vergessenen Band namens Dax Deluxe. Eine echte Rarität. Dax Deluxe, Wet Dust Highway.

Die Stimme von Sean Taylor. Mit seiner Formation Duck the Deluxe, über die ich euch sonst gar nicht viel erzählen kann. Was soll's? Mach mal weiter mit Musik. Mit guter Musik von einer Band, die auch nur Insidern bekannt sein durfte. King King. Can't keep from trying.

0: Sound aus der Dunkelheit. The Darkness. Christmas Time. Don't let the bells end. Ja, ich lasse jetzt leider nicht nur die Glocken enden, sondern auch die Show. Das waren die Sound Nuggets, die letzte reguläre Ausgabe im Jahr 2020. In der nächsten Woche gibt's aber noch eine. Genau hier auf deinem Lieblingsradiosender. Gleiche Stelle, gleiche Welle. Ich wünsche euch ein schönes Weihnachtsfest und überhaupt eine gute Zeit. Macht das Beste, was man in diesen Zeiten machen kann. Bleibt gesund. Mein Name ist Michael Fischer. Macht es gut, oder wie man im Rheinland sagt.
1: Malediot, Malediot, Malediot.
0: Wolfgang Niedin und Komplizen. Tschüss und bye bye.

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0: Karel Gott über das, was damals war. Auch schon wieder so lange eine Stimme aus dem Damals, aber diese goldene Stimme, die verliert ja ihren Glanz nicht, so wie man ja auch nicht altert, sondern reift. Auf der nächsten Bühne ist einer, der ist schon auf der Bühne der Erinnerungen, der andere noch voll im Leben. Ein ganz besonderes Duett, kein Du, sondern wirklich nur für ein Lied gemeinsam auf der Bühne. Eine Aufnahme, die Sie vielleicht heute zum ersten Mal so hören werden. Der unvergessene Charles Aznavour aus Frankreich gemeinsam mit Herbert Grönemeyer. Es war damals wirklich eine große Ehre für Herbie. Als einziger deutscher Sänger war er auf diesem Album mit Charles Aznavour im Duett zu hören. Also genießen Sie es.
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Charles Aznavour mit Herbert Grönemeyer aus dem Album Duos. Eine ganz besondere Platte. Hier sang Charles Aznavour im Duett unter anderem mit Paul Anka, Céline Dion, Placido Domingo, Brian Ferry, Elton John oder auch Sting. Der große, unsterbliche Charles Aznavour. Bei uns immer wieder gerne, wenn er auf Deutsch singt, vor allem in Tauschers Plattenkiste, der Kultserie auf dieser Welle.

So wie damals, Baby, mal ohne den Hüftschwung und auch ohne Rock'n'Roll, Peter Kraus. Und nun ein großer Liedermacher, ein Multitalent. Er arrangierte für Jazz und Schlager, für Rock- und Filmmusik, fürs Ballett und auch für die elektronische Musik. Er komponierte für Hörspiele und Kindermusicals. Reinhard Lacomi. Damals

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1: Reinhard Lacquomi, damals, als ich 13 war. Darf's nun noch ein Schuss Operette sein? Bitteschön.

Karl Terkal und Ruthilde Bösch, so schön wie es damals war. Das ist ein Lied aus der Operette Die verliebte Eskadron, geschrieben von Karl Michael Zierer. Dem folgt noch ein musikalisches Gestern.

das Orchester Max Greger mit einer weiteren Version von Yesterday, das geballte Damals. Im Jetzt und Hier bleiben Sie in diesem Programm, das das Damals konserviert und archiviert.

Das ist Musik aus Tauschers Plattenkiste, die Nostalgiesendung hier auf dieser heiteren Welle. Und wenn Sie mehr Informationen zu uns wollen, schauen Sie doch mal auf die Facebook-Seite. Da finden Sie unter Tauschers Plattenkiste immer aktuelle Informationen und können sich auch aktuell mit Ihren Musikwünschen beteiligen. Also einfach mal in die sozialen Medien klicken, zum Beispiel auf Facebook, und uns Tauschers Plattenkiste dort folgen. Viel Spaß und jetzt wie immer auf Weiterhören.

Wir beschäftigen uns noch einmal mit einem Geschehnis vor langer Zeit, in jenen Tagen. Einst war es, seinerzeit. Ja, alles Synonyme für das Wort damals. Und damit nun viel Spaß im fünften Teil der Damals-Lieder aus meinem Archiv.

0: Renate Kern im Jahr 1967, als sie vom damals in Napoli sprach. Im Jahr 1959 blickte Buddy Bulan zurück auf die Zeit, als er 16 war. Während ihr Lied gleich laufen wird, versuche ich mal zu rechnen, wann das gewesen sein könnte.
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Beide 16 Jahre. Also sie weiß ich nicht, aber ihn konnte ich ermitteln. Budi Bulan, geboren 1924, also war er im Jahr 1940 um die 16 Jahre alt. Naja, nicht die beste Zeit für junge Menschen damals. Gehen wir zurück ins Berlin vor dem Zweiten Weltkrieg in Erinnerung. Aufgenommen wurde das Lied aber später von Paul Kohl. Es beginnt mit der Melodie: Durch Berlin fließt immer noch die Spree.

0: Weißt du noch, wie schön es war, damals in Berlin? Paulchen Kuhn. Aus dem damaligen Berlin nun eine Dame, sie ist nicht wegzudenken gewesen von der Spree.
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1: Hildegard Knef im damaligen Berlin. Sie lebte in der Bernhardstraße, das ist nicht weit vom Innsbrucker Platz entfernt, da übrigens, wo heute immer noch das gute alte Rias Funkhaus steht. Ein paar wenige Kilometer nördlich, direkt an der Gedächtniskirche, befand sich vor vielen, vielen Jahrzehnten das legendäre Romanische Café. Hier trafen sich die Künstler jener Zeit und daran erinnert nun ein Lied von Willi Kollo. Der Schellack-DJ Stefan Wute spielte es mir mal vor vielen Jahren an einem heißen Junitag am Originalschauplatz, nämlich direkt an der Gedächtniskirche, auf seinem Grammophon vor, hier in einer etwas späteren Aufnahme.

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Damals im romanischen Café.

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1: Damals im romanischen Café, in den 20ern voriges Jahrhundert. Auf diese Zeit blickt nun die Rückblende zurück, aber die ist nicht von heute die Rückblende, sondern von damals. 1967 strahlte der RIAS, also der Rundfunk im amerikanischen Sektor Berlins, eine Sendung aus, in der diese Frage gestellt wurde.
2: War es denn damals wirklich anders als heute?

0: genau wie heute.
1: Ganz genau, ganz genau.
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0: Wir hatten keinen Kaiser mehr, doch waren ja immerhin in allen Illustrierten noch Fürsten drin.
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0: Damals wurde das Geld sehr knapp und

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2: Genau wie heute.
3: Ganz genau, ganz genau.
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1: Na, und wie war's mit der Literatur?

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0: Nazis feiern fröhlich Wiederkehr.
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0: Passt auf, sonst gibt's Malheur.
2: Sonst kommen die 30er Jahre auch noch mal her.
3: Und das will doch bitte niemand, wirklich niemand. Eine Warnung, lang, lang ist's her, damals aber nicht unaktuell heute. Ein RIAS-Archivschätzchen aus der Sendung Die Rückblende, eine Sendung, die immer ins Damals wies. Der RIAS, der Rundfunk im amerikanischen Sektor Berlins, erstrahlte ja vor allem für die Menschen in der damaligen DDR. Beides ist Geschichte und Udo Lindenberg erinnert sich.

damals in der DDR. Udo Lindenberg war ja auch damals zu Konzerten. Mal durfte er, mal nicht. Sein Namensvetter Udo Jürgens, der war bei uns der erste Künstler dieser damals Serie. Er ist nun der letzte singende Gast.

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Udo Jürgens. Und damit zu einem Lied aus dem Jahr 1965. Ein Popsong, der am meisten auf der gesamten Welt gecovert wurde. Spricht für die Melodie.

Hugo Strasser und seine Musiker spielten uns das Yesterday. Paul McCartney schrieb diese Ballade einst für die Beatles, also für eine Beatband aus dem Westen. Und da wir ja Ost und West verbinden wollen, hören wir noch ein paar Takte dieser Melodie mit dem Balalaika-Orchester.

damals, als russische Klänge bei uns noch so beliebt waren. Aber manches damals kommt doch wieder, langsam, Stück für Stück. In diesem Sinne, lassen Sie uns hoffnungsvoll nach vorne schauen, ohne das damals je auszublenden. Gleiche Stelle, gleiche Welle, auf alle Fälle, denn ciao, sagt der Alex, und wie immer, auf Weiterhören.

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1: Und damit hallo und herzlich willkommen zur 1220. Ausgabe der Happy Days mit neuen Hits von gestern. Ja, in den nächsten zwei Stunden, da hören wir wieder Titel, die in genau dieser Kalenderwoche im Laufe der letzten 49 Jahre in die deutschen Singlecharts eingestiegen sind. Wir hören Titel, die sich nur in den britischen Singlecharts platzieren konnten, sowie Nummer 1 Hits aus aller Herren Länder. Und wer ist heute so alles dabei? Das verrät uns Ted.
2: Hallo, heute hören wir unter anderem neue Hits von Britney Spears, Calvin Harris und Ace of Base, britische Hits von Bad Manners, Air Supply und den Pinkies und Nummer 1 Hits aus Dänemark, Belgien und Norwegen.
1: Tja, man sagt ja, der dritte Hit muss eine Ballade sein. Das gilt heute nicht, denn wir hörten gerade den dritten Hit von der Gruppe Depeche Mode. Das war ein Neuzugang im Oktober des Jahres 1982. Und das war der Hit, der heißt Leave in Silence. Und das gilt auch nicht für den dritten Hit von der großen Samantha Fox, denn den hören wir jetzt. Ein Neuzugang aus dem Oktober des Jahres 1986. Das Ganze heißt Hold On Tight.

0: Das war ihr erster Verkaufshit in den deutschen Singlecharts seit 3,5 Jahren, aber auch insgesamt der letzte. Ein Neuzugang im Oktober des Jahres 1991, das von Johnny Hates Jazz und der Hit The Last to Know.
1: Johnny Hates Jazz ist ein Trio aus England. Die Gründungsmitglieder kommen aus musikalischen Familien. Der Vater des Sängers Clark Detchler war Mitglied bei den britischen Stargazers. In die deutschen Charts konnte die Formation 7 Hits bringen. Der erste Shattered Dreams erreichte 1987 Platz 7 der Charts. Der letzte The Last to Know erreichte 1991 Platz 57.

Eine Dame aus Harlem in New York mit ihrem 6. Hit in den deutschen Singlecharts. Neu im Oktober des Jahres 2001, das war Spike und A Moment of Love. Und dies Jahr ein Herr aus Rugby in England mit seinem ersten Hit bei uns. Das war ein Neuzugang im Oktober des Jahres 2006. Hier ist James Morrison und hier ist sein Hit You Give Me Something. 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

Das war ihr fünfter Hit in den deutschen Single-Charts und das war ein Neuzugang im Oktober des Jahres 1996. Das war ein Bed and Breakfast und das war der Hit, der heißt I Will Follow You. Tja, und den Sound von diesem Herrn hier, den kennt man. Seinen größten Hit hatte er im Jahre 78 mit dem Titel Baker Street. Bisher, 16 Jahre später, sein dritter Verkaufshit in Deutschland. Das war ein Neuzugang im Oktober des Jahres 1994. Hier ist Jerry Rafferty und der Hit The New Beginning.

0: für diese Dame war dies hier bereits ihr 13. Verkaufshit in den deutschen Singlecharts. Und es war ein Neuzugang im Oktober des Jahres 2008. Das war Superwoman Alicia Keys.
1: Alicia Keys war 27 Jahre alt, sie stammt aus New York. Im Alter von 12 Jahren begann sie Klavierunterricht zu nehmen und Songs zu schreiben. Auch ihren Hit Superwoman hat sie selbst geschrieben, gemeinsam mit Linda Perry, der Sängerin der Gruppe Four Non Blondes. Der Song wurde mit einem Grammy ausgezeichnet und erreichte den deutschen Charts Platz 43.

Dieser Herr, der kam aus San Antonio in Texas und hatte 7 Hits in den deutschen Singlecharts. Dies hier war der erste und der größte. Und das Ganze war ein Neuzugang im September des Jahres 1989. Das war Sidney Youngblood und der Hit If Only I Could. Und dies hier sind Joan Jett und die Blackhearts. Die hatten 3 Hits in den deutschen Singlecharts und dies hier war der dritte. Und der war neu im Oktober des Jahres 1982. Ein alter Hit von Gary Glitter und da heißt Do You Wanna Touch Me? 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

Ein Quartett aus Schweden mit ihrem 16. Hit in den deutschen Singlecharts. Das war ein Neuzugang im September des Jahres 2002. Das war ein Ace of Base. Und das war der Hit Beautiful Morning. Tja, und jetzt der 17. Hit bei uns für Calvin Harris. Neu im September des Jahres 2016. Der Hit My Way. 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

0: Sie hießen Alice, Bex und Howard und dies hier war ihr erster Hit in den deutschen Singlecharts. Das war ein Neuzugang im September des Jahres 1988. Und das war der Hit, der heißt Big Bubbles, No Troubles.
1: Alice, Bex und Howard ist ein Trio aus England. Die Mitglieder heißen Simon Alice, Nick Bex und Austin Howard. Nick Bex war zuvor Mitglied der Gruppe Catch a Goo Goo. Die Gruppe veröffentlichte 2 Alben und 3 Singles. Die Single Big Bubbles, No Troubles erreichte 1988 Platz 16 und die Nachfolgesingle Where Did Tomorrow Go 1989 Platz 55.

Der Hit enthält Elemente aus A Night to Remember von der Gruppe Shalamar, aber es war ein Neuzugang im September des Jahres 1996 in den deutschen Singlecharts. Das waren Fresh and Funky und der Hit Pop Rock Soul Funk Forever. Und dies Jahr ist die große Britney Spears. Dies Jahr war ihr dritter Hit in den deutschen Singlecharts. Auch für sie keine Ballade. Nur im September des Jahres 99 der Hit heißt You Drive Me Crazy.

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Dies hier ist die 1220. Ausgabe der Happy Days mit neuen Hits von gestern. Und an dieser Stelle des Programms, da hören wir Top 20 Hits aus dem Vereinten Königreich, die es nie in die deutschen Verkaufscharts gebracht haben. Und los ging's mit dem zweiten Top 20 Hit in England für Bad Manners. Nur im Oktober 1980 der Hit Special Brew. Und dies hier ist das Duo Air Supply mit ihrem ersten Hit aus England, auch der neu im Oktober 1980. Er heißt All Out of Love.

0: Das war ihr erster und größter Hit in den Singlecharts in England, ein Neuzugang aus dem Oktober des Jahres 1982. Das waren die Pinkies und Danger Games.
1: Die Pinkies waren eine Band aus Basildon in England. Sie bestand nur zwischen 1982 und 1983 und veröffentlichte ein Album und 4 Singles. Die zweite Single Danger Games erreichte zunächst Platz 27 der britischen Charts und sprang dann auf die 8, was den Vorwurf der Manipulationen laut werden ließ. Das führte dazu, dass danach ein anderes Unternehmen mit der Ermittlung der Charts beauftragt wurde. Die deutschen Charts erreichte die Single nicht.

Sie hatten 29 Hits in den Single-Charts in England, nur 5 davon erreichten die ersten 20. Bisher war der erfolgreichste ein Neuzugang aus dem Oktober des Jahres 1982. Das waren Susie and the Banshees und das war ihre Version von Dear Prudence von den Beatles. Tja, und dann haben wir noch diese geniale Nummer hier von Will Powers. Das war sein einziger Top 20-Hit in den Single-Charts in England. Ein Neuzugang im Oktober des Jahres 1983. Der Hit heißt Kissing with Confidence.

Dies hier ist die Stelle des Programms, an der wir auf Spitzenreiter aus aller Herren Länder schauen. Und los geht's heute mit der Nummer 1 aus Norwegen, und zwar aus dem Herbst 2000. Das waren A1. Und das war ihre Version von dem Hit Take On Me. Im Original natürlich ein Hit aus Norwegen von der Gruppe Aha. Tja, und dies hier die Nummer 1 in Österreich für 2 Wochen im September und Oktober des Jahres 2001. Dies hier sind No Angels. Und dies hier ist ihre Version von dem Hit von den Eurythmics, nämlich There Must Be an Angel Playing With My Heart. No.

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0: Tja, ist wieder live. Euer Tobi, die Patrick-Hitte aus Wuppertal. Das Ganze wie gewohnt bis 22 Uhr. Heute mit dabei unter anderem 8 neue Vorstellungen von Steini Records. Von Melimo, Gut und Christine, Sue Heller, Silke Thal, René Berg, Harvey Angel und vieles, vieles mehr.
1: Hallo Freunde, seid ihr gut drauf?
0: Und hier ist meine aktuelle Single, mittlerweile in der Oktoberfest-Promotion auf dem Münchner Oktoberfest und in Cannstatter Wasen, Bus bemustert und keine Ahnung, wo die Reise hingeht. Hier ist Walter!

Ja, gut gestartet die Sendung mit Tanja Lasch und Zimmer 17. Geile Nummer, finde ich richtig cool. Hat was, mal ein bisschen was anderes als immer dasselbe mit Liebe hier, Liebe da und keine Ahnung was. Und Zimmer 17 ist natürlich auch gut, weil ist eine ungerade Zahl. Ungerade Zahlen bringen zwar eigentlich Unglück, aber naja, nicht in diesem Fall. Ich sage erstmal herzlichen Glückwunsch an meine süße Maus, meine liebe Tochter. Die hat heute Geburtstag, ist heute 4 Jahre alt geworden und der nächste Mann, der hat glaube ich auch Familie, soweit ich weiß nicht, ob er auch Kinder hat, das weiß ich gar nicht, aber er hat eine neue Single am Start und die heißt Mich kriegst du nie. Hier ist Joppasch.

Mich kriegst du nie, die neue Single von Jörg Bausch. Ja, und auch er hat eine neue Single am Start und das sehr, sehr, sehr lange nach seinem Brief. Wenn du diesen Brief liest, ist eigentlich einer der bekanntesten Songs von Frank Lars. Und es hat sehr, sehr, sehr lange gedauert, bis dann die Antwort kam und die ist jetzt endlich gekommen. Und er hat es schon geschafft, mit diesem Song auf Platz 10 der DJ-Hitparade einzusteigen. Ganz guter Einstieg auf jeden Fall, auch in den anderen DJ-Pools läuft das Ding rauf und runter. Hier ist die neue Single von Frank Lars. Hier ist, wenn du diesen Brief liest, die Antwort.

Die Roseline, das Ganze von Alicia, ihre neue Single, und wir machen weiter mit der ersten neuen Vorstellung von Steiny Records. Steiny Records ist das Label mit Herz seit 2007, dann bin ich schon mit bei mit 5 Alben und 17 Singles, was man kaum glauben kann, aber es ist wirklich so. Meine aktuelle Single heißt 90 Minuten Ewigkeit und Walter war ja die Single, die davor kam, und die Alben Gefangen, Tierisch Bunt, Heller Wahnsinn, Ich glaube, ich bin im Zoo und Karneval, das sind meine Alben, und das wissen die wenigsten, und wer mich kennt, der weiß natürlich auch, wer meine WhatsApp-Nummer hat, hat wahrscheinlich gestern gedacht gehabt, der spinnt jetzt ganz, weil der hat mal eben kurz seine halben, ja, fast seine ganzen Alben im Status gepostet. Also bitte nicht erschrecken, falls ihr mich im WhatsApp habt. Dies passiert nicht so oft. Das war irgendwie ja aus der Laune raus. Wir machen aber erstens wieder Neuvorstellung von Silke Thal. Ihre neue Single heißt Gefühle werden überschätzt, und die erscheint jetzt am Freitag bei allen Downloadportalen, Amazon, iTunes, Spotify, YouTube Music und wie das alles da heißt. Da gibt es ja so viele, überall könnt ihr die Songs, die ich hier spiele, überhaupt bekommen, wenn sie dann veröffentlicht worden sind. Also jetzt am Freitag wird diese Single veröffentlicht. Am 9. Oktober ist es soweit. Da kommt die neue Single von Silke Thal, und die heißt Gefühle werden überschätzt. Sie hat jetzt am Wochenende die Premiere in Tommys Eck in Wuppertal mit Andreas Köhler und Giuseppe Angelone. Die haben sie da begleitet als Künstlerkollegen und Freunde. Und hier ist ihre neue Single. Hier ist Gefühle werden überschätzt. Ja, das bin ich voll bei dir. Viel Spaß.

Tja, wer war das denn? Das war das Herz-Burnout. Und wer war das? Ja, Jasmin Herren. Ja, hätte ich auch nicht gedacht. Aber ja, ist mal was anderes. Ich kenne sie ja eigentlich nur mit dieser Malle-Musik, die sie gemacht hat. Und ja, da bin ich dann mal vorsichtig. Wenn ich dann so Künstler habe, die so Malle-Musik machen, dann schiebe ich die erstmal so ein bisschen so zur Seite, weil ich mir immer sage so, nee. Wir wollen ja, ne? So viel Malle-Musik spiele ich ja eigentlich gar nicht. Also ganz, ganz selten, dass ich was so spiele von überhaupt von Mallorca. Und wie gesagt, hier ist jetzt auf jeden Fall eine junge Kollegin, die war auch bei Immer wieder sonntags gewesen dieses Jahr, bei der Sommerhitparade hat sie mitgespielt, mitgemacht und die Rede ist von Anna Karina Henke und ihre neue Single heißt Mut steht dir gut. Viel Spaß damit.

Mut steht dir gut. Das Ganze von Anna-Karina Henke. Wir machen weiter mit einem jungen Mann. Der hatte auch eine Albumpremiere gehabt und die hat er auch gefeiert in Mönchengladbach. Die Rede ist von Frank Rebell. Und wir sind ja eben schon wieder beim Brief gewesen, nämlich die Antwort von Frank Lars. Aber jetzt gibt es schon wieder einen Song mit einem Brief, nämlich Der letzte Brief 2.0. Hier ist die neue Single von Frank Rebell. Viel Spaß damit.

Der letzte Brief von dir, das Ganze von Frank Rebell. Hier geht's weiter mit einer jungen Frau, die ist eigentlich im internationalen Geschäft sehr bekannt. Im Deutschen kennt man sie nicht so, aber das macht ja nichts. Sie hat auf jeden Fall sehr schöne deutsche Titel und ihr neuer Titel heißt Kiss and Fly, hat mit Deutsch nicht viel zu tun, aber die Rede ist von Lian Hegemann, die hat damals bei Erotic mitgemacht. Erotic ist eine Popgruppe aus den 90er Jahren, die richtig ordentlich Beats hatten, und hier ist die neue Single von ihr, ist Kiss and Fly.

Kiss and Fly, die neue Single von Liam Hegemann. Wir machen weiter mit einem jungen Mann, den wollte ich eigentlich letzten Monat schon in meine Sendung packen, aber irgendwie habe ich das voll verschwitzt und dafür nochmal ein großes Sorry, denn ich hatte den Song da schon bekommen, aber naja, manchmal ist das halt so. Und hier ist die neue Single von Frank Wendler, die heißt Zarteste Versuchung. Seite Schokolade gibt, na wahrscheinlich nicht.

Jawohl, ja, die zarte Versuchung von Frank Wendler. Und wir machen weiter mit einem jungen Mann. Der hat auch bei Steiny Records seine Anfänge gemacht und mit dem Song Wir haben den Mond gesehen, fing das Ganze an und dann kamen noch ein paar andere Songs von ihm. Und jetzt hat er sich an einen Song gewagt, im Original von Matthias Reim, eine schöne Ballade. Und ja, hören wir uns einfach mal den Titel an. Den gibt's auch mittlerweile auf Spotify, Amazon, iTunes. Und seine Verlobte, die Bella Berg, die hat auch eine Single, 7 Tränen. Das ist ein Coversong, den sie damals gemacht hat. Aber da wird auch noch demnächst was Neues kommen. Ganz liebe Grüße nach Wuppertal. Nach Bellaberg und Reneberg. Hier ist die neue Single von ihm, hier ist Wer nie durch Scherben ging. Und danach haben wir Daniela Alfinito mit Seelenflüstern. Viel Spaß damit.

Ja, und auch das ist eine Steinig Records Produktion. Und zwar Harley Angel Forever and Always. Und der Song kommt am 23. Oktober erst auf den Markt. Also schon mal vormerken. Auf jeden Fall am 23.10. ist dieser Song auf dem Markt. Ebenfalls über das Label Steinig Records.

Forever and Always, das Ganze von Harley Angel, ebenfalls eine Produktion aus dem Hause Steini Records. Auch da kann man merken, dass es nicht nur auf deutschen Schlager ankommt, ne? Man kann eigentlich alles produzieren. Er hat auch schon damals zum Beispiel Cutstorm produziert, das war so mehr Hip-Hop und so mehr Rap und so. Also wer Lust hat, der sollte sich einfach an das Label Steini Records mal wenden. Wer immer mal singen wollte, eine sehr, sehr gute Adresse. Da ist man sehr gut aufgehoben, man wird sehr gut informiert, man wird beraten. Alles top, super und ich kann, wie gesagt, nichts Negatives dazu sagen. Ich bin seit 2010 da, mit Dicke Mädchen haben wir damals angefangen und mit 90 Minuten Ewigkeit haben wir jetzt bis jetzt gerade aufgehört. Dieses Jahr sollte eigentlich noch ein Song erscheinen, zwar ein Duett mit meinem lieben Freund Oliver Stein zusammen. Was damit passiert ist, weiß ich nicht. Ob es noch dieses Jahr kommt, weiß ich auch nicht. Aber auf jeden Fall wird er erscheinen. Am 3.10. war nicht nur die Single-Premiere von Silke Thal in Wuppertal, nein, da war in Krefeld auch eine ganz große Veranstaltung, nämlich Sonja Liebing Fankonzert und dort war auch die junge Frau zu Gast, die schon bei mir auf zweimal Veranstaltung war in Remscheid, bei Kids and Friends, das muss man sich mal vorstellen, danach DSDS gegangen ist und Platz, ich glaube, 3 oder 4, glaube ich, gemacht hat. Mittlerweile hat sie sich sogar für den Playboy ausgezogen, um anderen Frauen zu zeigen, dass man auf seinen Körper stolz sein kann, also nicht für irgendwelche anderen Sachen, sondern wirklich zu zeigen, dass man wirklich stolz auf seinen Körper sein kann, egal wie groß, wie klein, egal was auch immer, wollte sie einfach mal ein Zeichen setzen und die Rede ist von Pier Sophie und sie hat einen neuen Titel, der da heißt, wenn das zu viel ist. Und danach kommt ein Duett in der besonderen Art. Michelle und Matthias Reim haben es ja vorgemacht mit Idiot und nicht verdient und die beiden haben es jetzt auch das zweite Mal gemacht. Du hast mich einmal zu oft angesehen. Das war die erste Single von den beiden, von Sonja Liebing und Berner Brink. Und die neue Single heißt Du kannst es immer noch. Also viel Spaß mit diesen beiden Songs.

Ah, ne, so wie die sich so geben, aber sind sie nicht. Sonja Liebing hat natürlich ihren Partner und ich glaube, Werner Brink ist auch vergeben. Keine Ahnung, ist ja der Schlagertitan. Sollte ja eigentlich jemanden haben, aber das heißt ja nichts. Nur wenn man Schlagertitan ist, heißt es ja lange nicht, dass man auch jemanden hat. Aber letztendlich ist es ja auch, Schnutzpiepe auf gut Deutsch. Wir machen weiter mit der nächsten Künstlerin, die kommt auch aus dem Label. Steine Records hat dieses Jahr richtig losgelegt, würde ich sagen. Es kamen die Masken fallen, dann kam Warten, dann kam Warum, dann kam Wie eine Schildmaid, dann kam Du bist der Sommer und dann kam die nächste Single, Du bist eine Königin. Melly Mo ist die Rede und das Album ist auch in der Mache und das soll dann auch dieses Jahr noch erscheinen auf jeden Fall. Da sind natürlich dann nicht nur ihre eigenen Titel drauf, sondern auch viele Coversongs, was sie halt gecovert hat und da könnt ihr euch drauf freuen. Hier ist die neue Single von Melly Mo, hier ist Du bist eine Königin.

Du bist eine Königin, die neue Single von Melly Mo. Und wir haben einen Musikwunsch aufliegen, beziehungsweise ich weiß, dass jemand zuhört. Aber ich wundere mich gerade, warum ich das gerade nicht reingekriegt habe. Die hat sich von mir gewünscht. Du bist der helle Wahnsinn. Die liebe Doro, liebe Grüße nach Essen.

Suhela war das, und zwar Hand in Hand durch die Nacht. Nee, durch die Nacht Hand in Hand. Suhela, die neue Single von Suhela, auch ebenfalls aus dem Label Stei Records. Und da werden auch noch einige Titel folgen. Wir machen weiter mit TJ Thomas, das ist Thomas Jungeburt. So, ja, hieß er früher, jetzt hat er TJ Thomas. Hier ist eine neue Single, die da heißt Ohne böse Worte. Und danach kommt noch eine Single von Stei Records, und zwar die Vorgängersingle von Melimo, Du bist der Sommer. Viel Spaß damit.

Nana Wolf war das gewesen. Diese Nacht bleibt für immer. Und wir machen weiter mit René Chanté. Und René Chanté hat auch eine neue Single am Start. Die jetzt kommt auch am Freitag, am 9.10. nämlich raus. Und zwar heißt die Ich schenke dir mein Herz. Und danach machen wir weiter mit Silke Thalsen Vor-Single, die Ballade Was, wenn es heute schon passiert. Viel Spaß damit.

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Einen wunderschönen Mittwochabend wünsche ich euch allen hier. Ich begrüße hier mal die Schnecke, Maus, Funky, ja, und alle, die sonst so hier zuhören. Ja, Platz 30, Lorenz Büffel, hier kommt der Büffelmann.

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1: Platz 7, Vanessa Mai, ich sterb für dich. Und ich begrüße hier nochmal alle neu dazugeschalteten Hörer.

Ja, es kommen hier die Aussteiger. Ja, letzte Woche auf Platz 28 und jetzt auf Platz 31. Ella endlich mit Cinderella.

Letzte Woche auf Platz 29, jetzt Platz 32, Chris Martin mit Himmel und Hölle. Ja, der letzte Aussteiger. Und dann kommen noch die Tipps.

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2: Der nächste Hit, Andrea Berg. 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

0: Mein Gott, keine Nachricht, keine Meldung, nichts.
1: Der nächste Null Terrors 1, weißt du nicht?
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0: Jetzt kommt hier der letzte Hit-Tipp, Nathalie Holzner, Gold wert.
1: Du sagst es.
0: Und danach kommen dann meine zwei Outros.

0: haben die besten Hörer der Welt. Ein dickes Dankeschön dafür an euch.
1: Und hier mein erstes Outro. Pink Panther, wer hat an der Uhr gedreht? Ja, der nächste Moody oder der Auto-DJ. Ja, mit Abschied mich von euch allen hier. Von Funky, von Frosch, von Daydream, von der Maus, von...

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1: Und damit hallo und herzlich willkommen zur 691. Ausgabe von Old School Radio mit Musik direkt vom Plattenteller und das Ganze live und exklusiv für heute am 14. Oktober des Jahres 2026 und da sage ich natürlich guten Abend. Tja, dies hier ist die Ausgabe 691 von diesem Programm hier. Wir sind mitten im Herbst des Jahres 2026, sieht man auch draußen bereits bei den Blättern, die inzwischen ein bisschen sehr gelb geworden sind. Tja, was haben wir heute vor bis zum Ende des Programms? Nichts Verwelktes hoffentlich, sondern ganz frische Musik, obwohl die aus den letzten 63 Jahren stammt, aus Deutschland, aus den deutschen Singlecharts nämlich. Wir haben nämlich wieder unsere fiktiven 50, die heute die fiktiven 74 sind am Start sozusagen und da gibt es Titel, die in genau dieser Kalenderwoche im Laufe der letzten 63 Jahre ihre Peak-Position in den deutschen Singlecharts erreicht haben. Was haben wir außerdem dabei? Zum Beispiel das Spielchen Intro mit Schleife, da gibt es wieder einen Musikwunsch zu gewinnen und wir haben leider auch zwei Herren, denen wir unsere letzten Tribut zollen müssen. Aber es ging erstmal los mit der 74 aus der Liste hier. Und zwar ein Titel, der nur 35 Jahre alt ist. Der neueste Titel, den wir heute gehört haben. Ein Singer-Songwriter aus New Haven in Connecticut, der seit 1975 aktiv ist und 13 Verkaufshits bei den Singlecharts in den Singlecharts in England feiern konnte. Was in England? Bei uns natürlich zwischen 90 und 96. Und dies hier war der dritte, die zweite Single aus seinem siebten Album Time, Love and Tenderness, geschrieben von Diane Warren. Und ich habe den Titel, glaube ich, in diesem Jahr schon mal gespielt, obwohl ich da eigentlich die Single davor hätte spielen sollen. Ging ein bisschen schief, aber hier auf jeden Fall war Michael Bolton auf der 74 vor ganz genau 35 Jahren. Mit dem Hit da ist Time, Love and Tenderness. Und weiter geht's mit einer Familienband, bestehend aus drei Brüdern, einem Cousin und dem Freund des Hauses, nämlich Al Jardine. Kommen alle aus Kalifornien und 21 Mal waren sie erfolgreich bei uns zwischen 1964 und 96. Sie hatten auch eine Nummer 1. Das war im Jahre 1966. Der Titel heißt Snoop John B. Was wir jetzt hier hören, das war ihr vorletzter Hit bei uns. Carl Wilson, Mike Love und Al Jardine und Bruce Johnson sind dabei. Brian Wilson höchstpersönlich, das Genie, ist hier abwesend gewesen. Die ganze Musik aus dem Film Brennpunkt L.A. Die Single vor ganz genau 37 Jahren auf der 51 in den deutschen Singlecharts. Und die fängt interessanterweise genauso an. Ui, meine Stimme. Fängt genauso an wie der Titel, den wir vorher gehört haben von Michael Bolton. Nämlich mit einem Rückwärts-Echo sozusagen. Das muss mal sehr beliebt gewesen sein. Hier auf der Nummer 51 vor 37 Jahren die Beach Boys und der Titel

Das war ein Singer-Songwriter aus Brooklyn, New York. Dort wurde er zumindest geboren und zwischen 1958 und dem Jahr 1980 war der aktiv. Er ist der Sohn des Filmregisseurs, Drehbuchautors und Produzenten Jules Dassin und der ist mit seiner Familie 1950 nach Europa gezogen und sein Sohn, der hatte dann 5 Hits in den deutschen Single-Charts zwischen 1970 und dem Jahre 75 und der zweite und größte seiner Hits war Anfang des Jahres 72 die Nummer 21. Das sind 2 linke Schuh. Es gab auch eine deutsche Version von dem Titel, den wir gerade hörten. Septemberwind hieß der und der war sogar erfolgreicher, erreichte bei uns die 28. Das Vorbild sozusagen nur die Nummer 47, aber es war nicht das Original, denn das hieß eigentlich Afrika und stammt von einer italienischen Gruppe, Albatros, der Name der Band. Und in der Band war Toto Cutugno Mitglied und der hat den Titel auch geschrieben, als Co-Autor zumindest. Der Titel Septemberwind, wie gesagt, L'été Indien, so heißt das Ganze in der französischen Fassung, Klammer auf Afrika, Klammer zu, vor genau 51 Jahren im Jahre 75. Auf der 47, das war wie gesagt der große Joe Dassin. So, ich hoffe, dass unser Rätsel und die Hörer da draußen im Radioland heute nicht wie 2 linke Schuhe zusammenpassen, sondern richtig gut. Denn es geht jetzt hier um unser kleines Spielchen Intro mit Schleife. Und da geht es wieder darum, dass ich einen Titel genommen habe, den wir später noch hören werden. Nämlich auf der Nummer 12 in unserer Liste. Und von dem habe ich eine kleine Intro-Schleife gebastelt. Also aus dem Intro des Titels habe ich eine Schleife gebastelt. Die werden wir gleich hören. Und die Aufgabe ist es, aufgrund dieser Schleife auf den Titel und den Interpreten zu schließen. Und wer das kann, der ist eingeladen, uns zu schreiben, und zwar, weil er einen Musikwunsch gewinnen kann. Und wer nicht so richtig weiß, was er sich wünschen soll, wer sich ein bisschen inspirieren lassen möchte durch all die 7 Zoll Vinyl-Singles, die hier so rumstehen, oder aber wer sichern möchte, dass ich die Platte, die er sich wünscht, auch da habe, kein Problem, es gibt eine Internetseite zu erreichen unter der Adresse www.happydaysradio.de. Happy Days Radio in einem Wort, da gibt es auf der Startseite einen Link zu Oldschool Radio und da wiederum die Liste aller 7 Zoll Vinyl-Singles, die hier so rumstehen. Das heißt, wer sich da was auswählt, kann sicher sein, dass ich die Platte dann auch da habe. Ja, und die ich heute hier da habe, war bei uns, wie gesagt, eine Nummer 12, aber eine riesige Nummer 1 in Amerika. Die Frage lautet, von wem stammt der Titel und wie heißt der?

Das ist der Titel, um den es heute geht. Die Frage ist, von wem stammt er und wie heißt er? Und wer das weiß, der ist eingeladen, uns zu schreiben, und zwar unter der bekannten E-Mail-Adresse, und die wiederum lautet happydays@happydaysradio.de. Happy Days und Happy Days Radio in einem Wort. Wir wüssten gerne, von wem stammt dieser Titel hier. Wie heißt er? Und außerdem hätten wir auch gerne den Musikwunsch erfahren, um den dann als Gewinn in diesem Programm hier die nächsten rund 2 Stunden und 43 Minuten noch erfüllen zu können. So, aber erstmal müssen wir wieder unserer traurigen Chronistenpflicht Genüge tun, denn zwei Herren sind verstorben. Einer von denen sogar vor einiger Zeit. Das ist wohl jetzt erst bekannt geworden. Aber der erste Herr verstarb im Alter von 70 Jahren am vorletzten Montag. Er stammt aus New York City, Singer-Songwriter seines Zeichens. Und nicht so richtig erfolgreich in den Popcharts. Das heißt, da war er auch erfolgreich. Aber die großen Erfolge, die feierte er in der Rhythm and Blues Hitparade. Dort hatte er 10 Nummer 1 Hits, wenn ich das richtig gezählt habe. Und wir hören hier den ersten. Und er erreichte in der Pop-Hit-Parade die Nummer 18. Es geht um Großmister Freddie Jackson, unser letzter Tribut an Freddie Jackson mit seinem großen ersten Nummer 1-Hit aus den R&B-Charts. Der Titel Rock Me Tonight, Klammer auf, for all times... Wie heißt er? Rock Me Tonight, Klammer auf, for all times sake, Klammer zu.

Das war ein Singer-Songwriter, er stammt aus Dresden und er ist am 3. März dieses Jahres bereits im Alter von 71 Jahren verstorben. Aber offenbar ist das erst jetzt bekannt geworden, wenn ich das richtig verstehe. Und er ist zum Beispiel dadurch bekannt, mehr oder weniger, dass er das erste Titellied der Benjamin-Blümchen-Hörspiele gesungen hat. Ja. Und er hat auch 5 Singles veröffentlicht. Dies hier war davon die erste. Die erreichte die 36 in den deutschen Diskothekencharts, ob man es glaubt oder nicht. Und nach dem, was hier auf dem Cover hier draufsteht, wurde das Ganze in seinem eigenen Wohnzimmer aufgenommen. Und am Klavier soll Hugo Egon Balder gesessen haben. Der Name dieses Herrn Michael Thilo, der Titel Und wir sahen uns nur an. Aus dem Jahr 1973. Wie gesagt, unser letzter Tribut an ihn. So, wir haben jede Menge Lösungen bekommen heute für unser Spielchen, nämlich Intro mit Schleife, und zwar in der Reihenfolge ihres Auftretens von Dr. Moonshine, Joe, Ted, den Zweien aus Dithmarschen, Martin, Andreas, Maren, Lotte, Dominik und Sören. Ganz herzlichen Dank dafür. Und ja, wir dürfen noch mal dran erinnern, wir suchen hier heute Titel und Interpret von dieser Nummer hier.

Damals war es Nummer 12 in den deutschen Singlecharts, aber für 6 solide Wochen die Nummer 1 in den Singlecharts in Amerika. Das war im Jahre 1979. Das ist die Frage, von wem stammt der Titel und wie heißt der? Und wer das weiß, der ist eingeladen. Und zwar um zu schreiben, und zwar unter der bekannten E-Mail-Adresse, und die wiederum lautet happydays@happydaysradio.de. Happy Days und Happy Days Radio in einem Wort, wir wüssten gerne, von wem stammt dieser Titel hier und wie heißt der? Und außerdem hätten wir auch gerne den Musikwunsch erfahren, um den dann hoffentlich in diesem Programm in den nächsten rund 2,5 Stunden noch erfüllen zu können. Aber erstmal geht's weiter mit den fiktiven 50. Und zwar auf der Nummer 45, doch. Und da haben wir eine Sängerin und Schauspielerin aus München, die zwischen 1959 und 91 musikalisch aktiv war. Dann ist sie leider verstorben und sie hatte 31 Hits in den deutschen Charts zwischen 59 und 81. Die einzige Nummer 1, das war 1960 der Titel Wir wollen niemals auseinandergehen. Dies hier war ihr letzter Hit, der erste Hit seit 12 Jahren in den deutschen Charts. Und wie gesagt, die 45 war die beste Position vor genau 45 Jahren. Hier ist die große Heidi Brühl und ihr erster Hit, der heißt You are a part of my heart.

Sehr unschwer erkennbar, ein Rock'n'Roller aus Ely in Wales. Der hatte 19 Hits in den deutschen Singlecharts. Der sechste war der größte im Jahre 82, erreichte Oh Julie die Nummer 2. Dies hier war sein 15. Hit. Die erste Single aus seinem Greatest Hits Album, das da heißt Greatest Hits Volume 1. Teardrops und Breaking Up My Heart sind beide dann weitere Singles, die aus dem Album ausgekoppelt wurden. Und die Single erreichte hier die 44 in den deutschen Charts. Und befand sich dort vor ganz genau 42 Jahren im Jahre 84. Es war Shakin' Stevens. Und der Hit, der heißt A Letter to You. So, ich habe keine Briefe bekommen, aber E-Mails mit den richtigen Lösungen. Da bin ich auf der Suche nach den Musiktiteln, die da gewünscht wurden. 2 E-Mails habe ich schon gefunden von den 7. Vielen Dank fürs Mitmachen. Ich weiß, meine Stimme ist heute ein bisschen ramponiert. Aber wir machen erstmal weiter mit den fiktiven 50 und kommen zu einer Band um Klaus-Peter Schweizer aus Ulm. Der ist seit Anfang der 70er Jahre aktiv und die Band Schweizer, die wurde von ihm im Jahre 1981 gegründet. Und dies hier war ihr einziger Verkaufshit. Der erreichte im Jahre 87, vor genau 39 Jahren, wie gesagt, die 43. Hier sind Schweizer und das Lied über 13 Tage.

Das war eine Blue-Eyed Soul-Sängerin aus West Hampstead in London in England, die leider 1999 verstorben ist, und sie hat 1959 mit ihrem Bruder Tom und einem Freund das Folk-Trio The Springfields gegründet, und sie hatte 8 Solo-Verkaufshits in Deutschland. Zwischen 1966 und 1995 der 10., der hieß In Private und erreichte die 4, ihr größter Erfolg bei uns. Dieses Werk war ihr 2. Hit und erreichte die 40, und das vor genau 58 Jahren im Jahre 1968. Das war Rusty Dusty, Dusty Springfield und I Close My Eyes and Count to 10. So, ich muss nämlich bis 10 zählen, ich muss nur noch bis 2 zählen, weil ich noch 2 Musikwünsche auftreiben muss, dann kann es losgehen mit denen, aber erstmal kommen wir noch zu unserer Nummer 39. Und auf der 39 haben wir ein Musikprojekt um den Produzenten Tim Simeon, Komponist und Musikproduzent aus London in England. Und die hatten 3 Hits bei uns in den Jahren 88 bis 91. Der erste und größte Hit, Mera 88, die Nummer 6, Beat This. Dies war ihr 3. Hit. Und der letzte, es war der erste Hit aus ihrem 2. Album Unknown Territory. Hier sind Bomb the Bass. Die Nummer 39 war das vor genau 35 Jahren im Jahre 91. Ein Titel, der nicht ganz passt, denn wir haben sozusagen Autumn in Oktober. Aber der Hit heißt Winter in July.

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Das waren Boogie Woogie und Ragtime-Pianist aus Hamburg, der zwischen 1957 und dem Jahr 2017 aktiv war. Dem Jahr ist er leider verstorben. Und er war Teil von den Gruppen Leinemann, vom Panikorchester und von der Rentnerband. Und er hat auch zwei Singles unter seinem eigenen Namen gewissermaßen in die Charts gebracht. So zum Beispiel im Jahre 75 war er Teil von dem

Duo, das den Titel Hamburg 75 in die Hitparade bringen konnte. Die 50 war die beste Position für den Titel, ein gemeinsames Werk mit Lonzo Westphal, auch aus der Hamburger Szene. Ja, und diese Platte erschien unter dem Namen Reggae Ragtime. Es war die deutsche Version der Original-Titelmelodie aus dem Film Der Clou. Das Ganze, die Version von Marvin Hamlisch, die ja für den Film sozusagen umgearbeitet wurde, die haben wir bereits gehört vor kurzem. Die erreichte die 15. Diese Fassung hier erreichte die 37 und war dort im Jahre 1974, am 14. Oktober des Jahres 74. Das war Gottfried Böttger oder auch eben Reggae Ragtime. Und der Titel heißt Der Clou. Das an diesem Mittwochabend. So, und der Clou ist jetzt, dass wir mit den Musikwünschen beginnen können. Und da fangen wir an mit dem von dem Dr. Moonshine. Schöne Grüße und vielen Dank fürs Mitmachen bei unserem Spielchen heute, nämlich Intro mit Schleife. Und Dr. Moonshine wünscht sich einen Titel aus dem Jahre 1973 von der Gruppe Steely Dan. Hier ist der Hit, der heißt Dirty Work. Und den hören wir jetzt. Nein, den hören wir jetzt nicht. Irgendwas habe ich hier verwirrenderweise falsch gemacht, denn wir müssten ihn eigentlich jetzt hören.

Nummer 1 Country Hit in den Single Charts in Amerika, an den Country Single Charts dort natürlich im Jahre 1974 für die große Dolly Parton, der Titel Jolene. Leider ist sie ja vor kurzem verstorben. Und das Ganze war der Musikwunsch von dem Joe heute an diesem Mittwochabend. Deswegen in Richtung Joe, hallo und schöne Grüße und vielen Dank fürs Mitmachen bei unserem Spielchen heute. So, kommen wir zum Musikwunsch von dem Ted. Der wünscht sich einen Titel, der von einem Duo namens Gutsche und Goy stammt. Wir haben 3 Singles veröffentlicht, dies hier war die erste im Jahre 1980 und speziell für den Ted spielen wir den Titel hier, wie gesagt, von Gutsche und Goy, die deutsche Version eines Titels von Chaz und Dave. Aber ich weiß leider nicht, wie das Ganze im Original hieß, aber ich kann auch sagen, ist egal.

Das war der fünfte Hit aus den deutschen Single Charts von Hubert K. Der erreichte im Jahr 1984 die 41 und war heute der Musikwunsch von den beiden aus Dithmarschen. Das wären ihrerseits Peter und Charlotte, die wir letzte Woche schmerzlich vermisst haben. Auf jeden Fall haben sie heute wieder mitgemacht bei unserem Spielchen. Und dafür schöne Grüße und vielen Dank fürs Mitmachen. Das war Hubert K. und Wenn der Mond die Sonne berührt. Speziell, wie gesagt, in Richtung Dithmarschen. So, der Martin hat noch keinen Musikwunsch eingereicht, deswegen kommen wir jetzt erstmal zu dem von dem Andreas und deswegen in seine Richtung. Hallo und schöne Grüße und vielen Dank fürs Mitmachen bei unserem Spielchen hier. Und er sucht eigentlich die Musiknoten von dem nächsten Titel, die Klaviernoten. Offenbar möchte er den Titel auf dem Klavier nachspielen, aber ich fürchte, dass ich da auch nicht dienen kann. Man kann sie höchstens, wie sagt man da, transkribieren, oder? Man könnte sie mitschreiben bei dem, was wir gleich hier hören werden. Das war Nummer 29, Hit im Jahre 94 in den deutschen Singlecharts von Claudia Jung und Richard Kledermann. Und das Ganze speziell, wie gesagt, für Andreas. Hier ist der Titel, der heißt Je t'aime mon amour mit dem Untertitel Wie viele Stunden hat die Nacht? Ich glaube, das kann man nicht beantworten. Das hängt von der Jahreszeit ab.

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4: Tja, da hört sich alles auf und da ist auch der erste Teil dieser Nummer hier zu Ende. Die ist nämlich auf zwei Seiten der Single gestreckt worden. Gewissermaßen ein Herr, der im Jahre 1883 geboren wurde, vor 143 Jahren und vor 77 Jahren ist er bereits gestorben. Und im Jahr 1955 erreichte der Titel hier die Nummer 13 in den deutschen Diskothekencharts. Interessanterweise, obwohl er, wie gesagt, zu dem Zeitpunkt auch schon nicht mehr am Leben war. Weißferdel war das und das war der Musikwunsch von dem Fabian heute an diesem Mittwochabend. Das war ein Wagen von der Linie 8. So, der Andreas, der hat noch hingewiesen, dass er gerade mitspielen konnte bei dem Titel, den wir gehört haben hier von Claudia Jung und Richard Kledermann, denn er hat die Noten bereits, das hatte ich irgendwie missverstanden, er hat die Noten und übt gerade kräftig an dem Titel und ja, deswegen konnte er, wie gesagt, hier nochmal ein bisschen mitspielen. Das als Information dazu und dann kommen wir zu Maren, Lotte, Dominik und Sören heute an diesem Mittwochabend. Ich hoffe, dass das, was ich hier rausgesucht habe, die richtige Nummer ist, die vier sozusagen hören wollen. Auf jeden Fall schöne Grüße und vielen Dank fürs Mitmachen bei unserem Spielchen hier aus dem Jahre 1993. Hier ist Tom Astor und ein Lied über einen jungen Adler.
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Dieser Herr, der hat offenbar am 3. Oktober des Jahres 2026 ein Konzert in Köln gegeben und bei dem war der Martin anwesend und aus dem Grunde hat er sich, aus dem Anlass zumindest, hat er sich diesen Titel hier gewünscht, der sein erster Nummer 1-Hit war in Amerika, nicht der von Martin, sondern der von dem Bryan Adams nämlich, sein erster Verkaufshit in Deutschland und sein erster Nummer 1-Hit in den USA. Heaven, so heißt der Titel aus dem Jahr 1985 und das Ganze der Musikwunsch heute von dem Martin. Und deswegen auch in seine Richtung nochmal schöne Grüße fürs Mitmachen bei unserem Spielchen hier. Und die Grüße, die sind sozusagen verbunden auch in Richtung Helga und Michael aus Köln und Heike und Olli in Nörten-Hardenberg. Schöne Grüße, den grüßen sozusagen den schließen wir uns natürlich an heute an diesem Mittwochabend. Ja, das war's mit dem Spielchen heute, Intro mit Schleife. Schönen Gruß nochmal in Richtung derer, die mitgemacht haben. Dr. Moonshine, Joe, Ted, Peter, Charlotte, Martin, Andreas, Fabian, Maren, Lotte, Dominik und Sören. Und ich hoffe, dass ich keinen Musikwunsch übersehen habe heute. Das wäre zumindest ganz schön. Ja, das war's dafür. Die Auflösung natürlich nachher auf der Nummer 12 in unserer Liste. Wir haben da oben dann auch noch das Maximix am Mittwoch, aber erst noch ein Titel, der sich auf der Nummer 35 befand, damals in den deutschen Singlecharts, nämlich vor genau 42 Jahren. Ein Sänger aus St. James, einer Kolonie auf Jamaika. Er war aktiv zwischen 1962 und 2025, als er leider verstorben ist. Und er hatte 5 Verkaufssitz bei uns zwischen 1970 und 1995. Der erste und größte war im Jahr 1970, die Nummer 15, Vietnam. Dies hier war 14 Jahre später sein nächster Verkaufssitz. Da musste er ein bisschen warten. Die Single erreichte, wie gesagt, die 35er Titel aus dem Album The Power and the Glory. In Neuseeland war es eine Nummer 1. Bei uns Nummer 35, damals im Jahre 84. Hier ist Jimmy Cliff und der Hit Reggae Night.

Das war eine Soulgruppe aus Philadelphia in Pennsylvania, die es seit 1968 gibt und die zwei Verkaufshits hatten in den deutschen Singlecharts. Sing Baby Sing erreichte die 31, dieser Titel hier erreichte die 34, war aber ihr größter Hit in den Singlecharts in England, erreicht dort nämlich die Nummer 1. Hugo Peretti, Luigi Creatore und George David Wise haben den Titel geschrieben und wir hörten ja letzte Woche den Titel Stars on 45 Folge 3. Und da war das Intro von diesem Titel hier auch sozusagen verwurstet. Die Stylistics, Can't Give You Anything, Klammer auf, But My Love, Klammer zu, die Nummer, welche Nummer war es denn?

erreichte die 24 und war dort vor genau 60 Jahren. Hier ist Connie Francis und der Titel Meine Ende geht zu Reise, ja, meine Reise geht, nein, die geht nicht, die ist, es ist kompliziert, meine Reise ist zu Ende.

Dies hier ist die 691. Ausgabe von Old School Radio mit Musik direkt vom Plattenteller. Und da drehen sich jetzt 20 Titel, die im Laufe der letzten 63 Jahre die ersten 20 erreichten in den deutschen Singlecharts. Und los ging's mit einem Singer-Songwriter aus Wien in Österreich, der im Mai dieses Jahres seinen 96. Geburtstag gefeiert hat. In England ist er aufgewachsen, kam aber 1946 nach Österreich zurück. Und am Konservatorium in Wien, da hat er studiert und war in verschiedenen Bands als Bassist tätig. Und er hatte in den Jahren 66, 67 fünf Verkaufshits in den deutschen Singlecharts. Dies hier war der erste und der größte. Steht drauf auf dem Cover, jetzt auch in Deutschland, basiert auf dem Johann Strauss-Walzer Über den Wellen. Oh, oh, what a kiss von Andy Fischer in den deutschen Singlecharts. Vor ganz genau, wie viele Jahren? Vor ganz genau 60 Jahren auf der Nummer 20, wenn ich das richtig sehe. So, weiter geht's mit den Brüdern Barry, Maurice und Robin Gibb, geboren auf der Isle of Man und aufgewachsen in Australien. Und sie hatten 46 Hits bei uns zwischen 1967 und 2013. Und viermal waren sie auf der Nummer 1 zu finden. Dies hier war ihr dritter Charterfolg, 1992 ein Hit für Jimmy Somerville und auch einer für Michael Bolton in den 90ern. Und ich glaube, Nina Simone war auch damit in den deutschen Singlecharts vertreten. Aber hier das Original auf der Nummer 19 vor ganz genau 59 Jahren. Hier sind die Bee Gees und der Titel To Love Somebody.

Das war ein Popquartett aus Los Angeles in Kalifornien, das 1966 dort für ihre eigene Fernsehserie gegründet wurde. Inzwischen, glaube ich, ist nur noch Mickey Dolenz von denen am Leben. Und sie hatten 8 Hits bei uns zwischen 66 und 68. Ihr einziger Nummer 1 Hit war der zweite Hit, nämlich I'm a Believer. Dies Jahr aber war ihr 6. Charterfolg und er befand sich auf der 18 vor ganz genau 59 Jahren. Die Monkees unter Titel Another Pleasant Valley Sunday. Ja, komischerweise ein paar 60er-Jahre-Titel hier Rücken an Rücken. Zum Beispiel auch der nächste. Eine Band aus London in England, 1965 gegründet und 8-mal erfolgreich in den deutschen Single-Charts in den Jahren 66 und 68, na bis 68. Der 7. und größte Hit von 1968, die Nummer 2, Lazy Sunday. Dies hier war ihr 2. Hit, ihre einzige Nummer 1 in den Single-Charts in England. Und als kleines Kind, da hatte ich 2 Ausgaben dieser klingenden Post. Das war ja eine Single-Serie von der Firma Teldec, mit der sie auf neue Singles bzw. neue LPs später auch hinweisen wollten. Und die Ausgabe aus dem Jahre 66 enthält diesen Ausschnitt hier. Und weil ich die Single schon ewig habe, ist das sozusagen einer der ältesten Titel, die ich überhaupt kenne. Die Nummer 17 erreicht das Werk im Jahre 66. Hier sind die Small Faces und der Titel All or Nothing.

Eine Pop- und Rockband aus San Francisco in Kalifornien war das. Die hatten 10 Hits bei uns zwischen 84 und 94. Der fünfte, das war der größte, im Jahre 86 erreichte Stuck With You, die Nummer 15, ein Titel, der ja auch schon mal Gegenstand unseres Spielchens Intro mit Schleife in diesem Jahr gewesen ist. Dies hier war der Hit davor, das Ganze aus dem Steven Spielberg-Film Zurück in die Zukunft, in dem ja Huey Lewis auch einen Cameo-Auftritt hat. Der Titel auf der Nummer 16 vor genau 41 Jahren. Das waren Huey Lewis und the News und der Hit heißt The Power of Love. So, wir haben in dieser Stunde, bis 23 Uhr sozusagen, haben wir noch die Auflösung von unserem Spielchen, nämlich Intro mit Schleife auf der 12 und das Maxi-Mix am Mittwoch auf der Nummer 7. Der Titel läuft 5 Minuten 43 Sekunden. In der Zeit könnten wir den nächsten, glaube ich, dreimal spielen, wenn nicht sogar viermal. Der ist nämlich ziemlich kurz, 1 Minute 50 Sekunden, wird gleich ziemlich stressig, die nächste Platte hier einzurichten. Wir haben ein Quintett aus Manchester in England, das seit 1963 aktiv ist und in den USA besonders erfolgreich war. Da hatten sie nämlich 19 Hits und 2 Nummer 1 Hits waren dabei. Dies hier war dort die zweite Nummer 1, ein Titel, der 1910 geschrieben wurde von Fred Murray und R.P. Weston und erfolgreich war durch den Komiker Harry Champion. Und diese Fassung hier, die enthält sozusagen nur den Refrain der Nummer, erreicht aber die Nummer 2 in Neuseeland und in Kanada und die 3 in Schweden. Bei uns war es der dritte ihrer 10 Charterfolge. Der größte bei uns war im Jahre 66 No Milk Today. Es geht um Herman's Hermits. Hier auf der Nummer 15 vor genau 61 Jahren. I'm Henry VIII.

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1: So, aber jetzt erstmal viel Spaß mit der folgenden Sendung.
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grüße natürlich auch alle neu zugeschalteten Hörer hier zu meiner Sendung. Und Mick ist natürlich eure Anne. Ob ich heute wieder eine Verlängerung gehe, kann ich noch nicht sagen, weil es mir gesundheitlich nicht

Jetzt habe ich hier frei wild mit Herz schlägt Herz. 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Davor hörtet ihr Sebastian Termites mit Die letzte Fähre.

0: Jetzt geht es gerade mit Thunder Promot mit Traum in meinen Traum. Ein sehr schönes Lied.
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Bei der Musikwunsch Wunsch ist von der Marlies. Die wünsche ich Maite Kelly, Kerstin Ott, Ich weiß, was du brauchst. Der Musikwunsch geht natürlich an unseren Scorebeat und bedankt sich für die tolle Hilfe.

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1: Jetzt habe ich hier den Musikwunsch von der Marlies. Die wünsche ich Maite Kelly, Kerstin Ott, ich weiß, was du brauchst. Und der Musikwunsch geht natürlich an unseren Scorpi.

Ich begrüße natürlich auch alle neu zugeschalteten Hörer hier zu meiner Sendung. Am Mikrofon eurer Anne. Da ich heute nicht so gesundheitlich auf dem Darm bin, möge man mich verzeihen.

Jetzt habe ich noch mal Enya mit Waldschalt. Ich begrüße doch mal alle neu zugeschalteten Hörer hier zu meiner Sendung. Mit natürlich eure Anne.

Ja, meine Lieben, meine Sendezeit geht jetzt hiermit zu Ende. Ich bedanke mich ganz recht herzlich fürs Zuhören. Ihr könnt ihr wieder hören heute Abend ab 18 Uhr.

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0: aus aller Herren Länder. Und wer ist heute so alles dabei? Das verrät uns Ted.
1: Hallo, heute haben wir unter anderem neue Hits von Sarah Connor, Nick Carter und den Eurythmics, britische Hits von Melba Moore, Barry Manilow und Bauhaus und Nummer 1 Hits aus Kanada, Finnland und den Niederlanden.
0: Ja, und los ist heute mit Sir Cliff Richard und seinem insgesamt 65. Hit aus den deutschen Singlecharts. Das war ein Neuzugang im Oktober des Jahres 1983. Und das war der Hit, der da heißt Never Say Die, Give a Little Bit More. Ja, und weiter geht's mit Bruce Springsteen aus Amerika, der Boss höchstpersönlich mit seinem insgesamt 10. Hit bei uns. Der war neu im Oktober des Jahres 1987 und er trägt den Titel Brilliant Disguise.

0: Anholtsgang in den deutschen Singlecharts im Oktober des Jahres 1997 führten Dario G. und den Hit Sunshine.
1: Sunshine war die Debütsingle des britischen Elektroniktrios Dario G. Die Grundlage des Titels bilden Elemente aus dem Song Life in a Northern Town der Gruppe Dream Academy von 1985. Die Kritiker lobten den Song und sagten, dass er es weit an die Spitze bringen könne. Er konnte dann auch in vielen Ländern die Charts erreichen, in England die 2 und bei uns die 3.

Eine Band aus Irland mit ihrem 14. Hit aus den deutschen Singlecharts. Und das Ganze erneut sogar im Oktober des Jahres 2003. Das waren Westlife und das war der Hit, der heißt Hey Whatever. Tja, und dies ist eine Formation bekannt aus der Castingshow Popstars auf Pro7. Und das war ihr 7. Hit in den deutschen Verkaufscharts. Der 7. Hit der ersten zwei reichte in den Bravo-Charts. Das sind Monroes und der Hit heißt Hit and Run.

Das war ihr erster Hit in den deutschen Single-Charts in den 90er Jahren und das war ein Neuzugang im Oktober des Jahres 1994. Das war die Kelly Family und der Hit, der heißt An Angel. Ja, und dies Jahr aus Amerika, Savage Garden, ihr vierter Hit bei uns, nur im Oktober 89, der Hit heißt Break Me, Shake Me.

0: Das war sein erster Solo-Hit in den deutschen Single-Charts und er war neu im Oktober des Jahres 2016. Das war Niall Horan mit dem Hit This Town.
1: Niall Horan war 23 Jahre alt, er stammt aus Mulligan, Irland. Bekanntheit erlangte er in seinem Heimatland, als er sich 2010 als Kandidat bei The X Factor Irland bewarb. Dadurch wurde er mit vier anderen Sängern für die Boyband One Direction zusammengestellt. 2016 veröffentlichte er mit This Town seine erste Solo-Single. In den deutschen Charts erreichte sie Platz 52.

Nochmal Musik aus Irland, nochmal der erste Hit in den deutschen Singlecharts. Ein Neuzugang im Oktober des Jahres 1984. Das war die Gruppe U2 und der Hit heißt Pride in the Name of Love. Ein Titel aus dem Album The Unforgettable Fire. Ja, und diese Musik aus Norwegen, für Sie, Ihr fünfter Hit in den deutschen Singlecharts. Ein Neuzugang aus dem Oktober des Jahres 1986. Wir sind Aha und I've Been Losing You.

Das war einer der Backstreet Boys und das war sein erster Solo-Hit in den deutschen Single-Charts. 9. Oktober des Jahres 2002, das war Nick Carter. Und das Hit heißt Help Me. Ja, und ist hier unser Weltstar aus Delmenhorst mit ihrem 25. Hit. 9. Oktober 2010, hier ist Sarah Connor und Cold as Ice.

0: Das war ihr siebter und letzter Verkaufshit in den deutschen Singlecharts und er war nur im Oktober des Jahres 1981. Das waren Pussycat und der Hit Teenage Queenie.
1: Teenage Queenie war die dritte Single-Auskopplung aus dem fünften Studioalbum der niederländischen Gruppe Pussycat. Inhaltlich geht es um eine Mutter, die sich Sorgen um ihre Tochter im Teenageralter macht. Der Song war in den Niederlanden nur noch wenig erfolgreich. In Deutschland erreichte er noch Platz 47.

Das war ihr vorletzter neuer Hit in den deutschen Singlecharts. Der war im Oktober des Jahres 1999. Das waren die Eurythmics und I Saved the World Today. Und jetzt der erste Hit in den deutschen Singlecharts für die Gruppe NSYNC. Der war im Oktober des Jahres 1996 und heißt I Want You Back.

Dies hier ist die 1221. Ausgabe der Happy Days mit neuen Hits von gestern. Und an dieser Stelle des Programms, da hören wir Top 20 Hits aus dem Vereinten Königreich, die es näher in die deutschen Verkaufscharts gebracht haben. Tja, los ist heute mit dem 5. der 6 Top 20 Hits in England für die Gruppe Squeeze. Neu im Oktober des Jahres 81 der Hit Labeled With Love. Tja, und dies hier ist die Gruppe Bauhaus mit ihrem einzigen Top 20 Hit in den Charts in England. Der war neu im Oktober des Jahres 82, der Hit von David Bowie und der handelt von Ziggy Stardust.

0: Das war jetzt weiter letzter Top 20 der Singleparade in England und das war ein Neuzugang im Oktober des Jahres 1982. Das war die große Melba Moore und der Hit heißt Love's Coming At Ya.
1: Melba Moore war 37 Jahre alt, sie stammt aus New York und heißt eigentlich Melba Hill. Vor Erscheinen der Single Love's Coming At Ya hatte sie ihre Plattenfirma gewechselt und es mit einem neuen Produzententeam versucht. Die Single brachte ihr einen großen Erfolg in den USA, in England konnte sie sogar Platz 15 erreichen.

In Amerika ein absoluter Megastar mit einigen Nummer 1 Hits in den 70er Jahren dort. Aber in England war dies hier sein 4. Top 20 Chart Erfolg und der einzige, der die ersten 10 erreichte. Das Ganze war ein Neuzugang im Oktober des Jahres 1982 und in England damit der größte Hit für diesen Herrn hier, für Mr. Barry Manilow. Und das Ganze trägt den Titel I Wanna Do It With You. Dies hier eine Formation, ein Duo aus England, das insgesamt 7 Funk-Hits hatte in den deutschen Single-Charts. Aber kein Titel, der platziert war in der Verkaufshitparade. In den Single-Charts in England sah es anders aus. Dies hier war dort bereits ihr 7. Hit und der 7., der die ersten 20 erreichen konnte. Das war ein Neuzugang im Oktober des Jahres 1984. Hier sind The Style Council und der erste Hit, der heißt Shout to the Top.

Dies hier ist die Stelle des Programms, an der wir auf Spitzenreiter aus aller Herren Länder schauen. Und los ging's heute mit der Nummer 1 aus Finnland für 4 Wochen im Oktober und November des Jahres 1990. Das waren die Pet Shop Boys und das war der Hit, der heißt So Hard. Tja, dies Jahr ein Jahr später die Nummer 1 in den USA für 3 Wochen im Oktober 91. In den USA ihre 5. Nummer 1, die 5. Nummer 1 in Folge für Mariah Carey, der Hit Emotions.